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1: Für die Meldungen im Studio Michael Miem. Die USA setzen ihre Bemühungen um eine Beendigung des Ukraine-Kriegs fort. Die Unterhändler von Präsident Trump, Steve Witkoff und Jared Kushner, trafen in Moskau zu Gesprächen mit dem russischen Präsidenten Putin ein. Nach Angaben des Kremls ist ein Treffen vorgesehen. Am Sonntag wollen die US-Unterhändler erstmals auch nach Kiew reisen. Kurz vor dem erwarteten Besuch meldete der ukrainische Präsident Selenskyj russische Angriffe auf die Flughäfen in der Hauptstadt Kiew. Bei einer Flugshow auf einem Luftwaffenstützpunkt bei Athen ist ein griechischer F-4-Kampfjet abgestürzt. Die beiden Piloten kamen bei dem Unglück ums Leben. Die Flugveranstaltung wurde nach dem Absturz sofort beendet. Zur Ursache des Unglücks liegen bislang keine Angaben vor. Die Ermittlungen der Behörden laufen. Eine 64-jährige deutsche Touristin ist in einem polnischen Badeort in der Ostsee ertrunken. Die Frau geriet bei starkem Wind und hohem Wellengang in Schwierigkeiten und verschwand unter Wasser. Der tödliche Unfall ereignete sich bereits am Freitag, wurde aber jetzt erst durch die Behörden bekannt gegeben. 10 Tage nach der verheerenden Sturzflut im Himalaya haben Rettungskräfte in Nepal erneut eine Überlebende geborgen. Eine Frau wurde nach Angaben der Polizei lebend aus einem verschütteten Haus gerettet. Sie wurde zur weiteren Behandlung nach Kathmandu geflogen. Über ihren Zustand war zunächst nichts Näheres bekannt. Viele Unternehmen in Deutschland sehen sich zunehmend mit Bedrohungen aus dem Ausland konfrontiert. Nach Angaben des Instituts der deutschen Wirtschaft berichtet etwa jedes 5. Unternehmen von Auswirkungen durch Cyberangriffe, Desinformation, Spionage oder Sabotage. Einige Firmen haben deshalb ihren Werkschutz verstärkt. Andere sehen ihre laufenden Geschäfte durch solche Vorfälle beeinträchtigt. Soweit die Meldungen aus der Nachrichtenredaktion.
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2: Im Wetterstudio ist Julia Kersten. Die gute Nachricht vorweg, das Wetter beruhigt sich spürbar. Heute regnet es anfangs zwar noch südlich der Donau, aber bis zum Abend verzieht sich das Ganze auch an den Alpen und der Himmel klart überall gut auf. Im gesamten Norden und Nordosten gibt es einen klassischen Mix aus Sonne und Wolken, nur ganz vereinzelt geht mal ein kurzer Schauer runter. Die Temperaturen sind zweigeteilt. Im Norden und in der Landesmitte gibt es angenehme 18 bis 23 Grad. Im Süden wird es mit 23 bis 28 Grad nochmal richtig warm. Der Wind weht meistens schwach bis mäßig, nur im Norden und Osten frischt er deutlich auf, mit Sturmböen direkt an den Küsten. In der Nacht wird es dann fast überall trocken und oft sternenklar, allerdings bildet sich stellenweise Nebel. Bei recht frischen 12 bis 6 Grad wird es spürbar kühler, nur an den Küsten bleibt es etwas milder. Der Trend für die kommende Woche zeigt erstmal einen sommerlich heißen Start, bevor es dann mit Schauern und Gewittern weitergeht.

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1: Für die Meldungen im Studio Michael Miem. Die USA setzen ihre Bemühungen um eine Beendigung des Ukraine-Kriegs fort. Die Unterhändler von Präsident Trump, Steve Witkoff und Jared Kushner, trafen in Moskau zu Gesprächen mit dem russischen Präsidenten Putin ein. Nach Angaben des Kremls ist ein Treffen vorgesehen. Am Sonntag wollen die US-Unterhändler erstmals auch nach Kiew reisen. Kurz vor dem erwarteten Besuch meldete der ukrainische Präsident

0: Selenskyj russische Angriffe auf die Flughäfen in der Hauptstadt Kiew. Bei einer Flugshow auf einem Luftwaffenstützpunkt bei Athen ist ein griechischer F-4-Kampfjet abgestürzt. Die beiden Piloten kamen bei dem Unglück ums Leben. Die Flugveranstaltung wurde nach dem Absturz sofort beendet. Zur Ursache des Unglücks liegen bislang keine Angaben vor. Die Ermittlungen der Behörden laufen. Eine 64-jährige deutsche Touristin ist in einem polnischen Badeort in der Ostsee ertrunken. Die Frau geriet bei starkem Wind und hohem Wellengang in Schwierigkeiten und verschwand unter Wasser. Der tödliche Unfall ereignete sich bereits am Freitag, wurde aber jetzt erst durch die Behörden bekannt gegeben. 10 Tage nach der verheerenden Sturzflut im Himalaya haben Rettungskräfte in Nepal erneut eine Überlebende geborgen. Eine Frau wurde nach Angaben der Polizei lebend aus einem verschütteten Haus gerettet. Sie wurde zur weiteren Behandlung nach Kathmandu geflogen. Über ihren Zustand war zunächst nichts Näheres bekannt. Viele Unternehmen in Deutschland sehen sich zunehmend mit Bedrohungen aus dem Ausland konfrontiert. Nach Angaben des Instituts der deutschen Wirtschaft berichtet etwa jedes 5. Unternehmen von Auswirkungen durch Cyberangriffe, Desinformation, Spionage oder Sabotage. Einige Firmen haben deshalb ihren Werkschutz verstärkt. Andere sehen ihre laufenden Geschäfte durch solche Vorfälle beeinträchtigt. Soweit die Meldungen aus der Nachrichtenredaktion.
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2: Im Wetterstudio ist Julia Kersten. Die gute Nachricht vorweg, das Wetter beruhigt sich spürbar. Heute regnet es anfangs zwar noch südlich der Donau, aber bis zum Abend verzieht sich das Ganze auch an den Alpen und der Himmel klart überall gut auf. Im gesamten Norden und Nordosten gibt es einen klassischen Mix aus Sonne und Wolken, nur ganz vereinzelt geht mal ein kurzer Schauer runter. Die Temperaturen sind zweigeteilt. Im Norden und in der Landesmitte gibt es angenehme 18 bis 23 Grad, im Süden wird es mit 23 bis 28 Grad nochmal richtig warm. Der Wind weht meistens schwach bis mäßig, nur im Norden und Osten frischt er deutlich auf, mit Sturmböen direkt an den Küsten. In der Nacht wird es dann fast überall trocken und oft sternenklar, allerdings bildet sich stellenweise Nebel. Bei recht frischen 12 bis 6 Grad wird es spürbar kühler, nur an den Küsten bleibt es etwas milder. Der Trend für die kommende Woche zeigt erstmal einen sommerlich heißen Start, bevor es dann mit Schauern und Gewittern weitergeht.

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Waffenstützpunkt bei Athen ist ein griechischer F-4-Kampfjet abgestürzt. Die beiden Piloten kamen bei dem Unglück ums Leben. Die Flugveranstaltung wurde nach dem Absturz sofort beendet. Zur Ursache des Unglücks liegen bislang keine Angaben vor. Die Ermittlungen der Behörden laufen. Eine 64-jährige deutsche Touristin ist in einem polnischen Badeort in der Ostsee ertrunken. Die Frau geriet bei

0: starkem Wind und hohem Wellengang in Schwierigkeiten und verschwand unter Wasser. Der tödliche Unfall ereignete sich bereits am Freitag, wurde aber jetzt erst durch die Behörden bekannt gegeben. 10 Tage nach der verheerenden Sturzflut im Himalaya haben Rettungskräfte in Nepal erneut eine Überlebende geborgen. Eine Frau wurde nach Angaben der Polizei lebend aus einem verschütteten Haus gerettet. Sie wurde zur weiteren Behandlung nach Kathmandu geflogen. Über ihren Zustand war zunächst nichts Näheres bekannt. Viele Unternehmen in Deutschland sehen sich zunehmend mit Bedrohungen aus dem Ausland konfrontiert. Nach Angaben des Instituts der deutschen Wirtschaft berichtet etwa jedes 5. Unternehmen von Auswirkungen durch Cyberangriffe, Desinformation, Spionage oder Sabotage. Einige Firmen haben deshalb ihren Werkschutz verstärkt. Andere sehen ihre laufenden Geschäfte durch solche Vorfälle beeinträchtigt. Soweit die Meldungen aus der Nachrichtenredaktion.
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2: Im Wetterstudio ist Julia Kersten. Die gute Nachricht vorweg, das Wetter beruhigt sich spürbar. Heute regnet es anfangs zwar noch südlich der Donau, aber bis zum Abend verzieht sich das Ganze auch an den Alpen und der Himmel klart überall gut auf. Im gesamten Norden und Nordosten gibt es einen klassischen Mix aus Sonne und Wolken, nur ganz vereinzelt geht mal ein kurzer Schauer runter. Die Temperaturen sind zweigeteilt. Im Norden und in der Landesmitte gibt es angenehme 18 bis 23 Grad. Im Süden wird es mit 23 bis 28 Grad nochmal richtig warm. Der Wind weht meistens schwach bis mäßig, nur im Norden und Osten frischt er deutlich auf, mit Sturmböen direkt an den Küsten. In der Nacht wird es dann fast überall trocken und oft sternenklar, allerdings bildet sich stellenweise Nebel. Bei recht frischen 12 bis 6 Grad wird es spürbar kühler, nur an den Küsten bleibt es etwas milder. Der Trend für die kommende Woche zeigt erstmal einen sommerlich heißen Start, bevor es dann mit Schauern und Gewittern weitergeht.

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1: Für die Meldungen im Studio Michael Miem. Die USA setzen ihre Bemühungen um eine Beendigung des Ukraine-Kriegs fort. Die Unterhändler von Präsident Trump, Steve Witkoff und Jared Kushner, trafen in Moskau zu Gesprächen mit dem russischen Präsidenten Putin ein. Nach Angaben des Kremls ist ein Treffen vorgesehen. Am Sonntag wollen die US-Unterhändler erstmals auch nach Kiew reisen. Kurz vor dem erwarteten Besuch meldete der ukrainische Präsident Selenskyj russische Angriffe auf die Flughäfen in der Hauptstadt Kiew. Bei einer Flugshow auf einem Luftwaffenstützpunkt bei Athen ist ein griechischer F-4-Kampfjet abgestürzt. Die beiden Piloten kamen bei dem Unglück ums Leben. Die Flugveranstaltung wurde nach dem Absturz sofort beendet. Zur Ursache des Unglücks liegen bislang keine Angaben vor. Die Ermittlungen der Behörden laufen. Eine 64-jährige deutsche Touristin ist in einem polnischen Badeort in der Ostsee ertrunken. Die Frau geriet bei starkem Wind und hohem Wellengang in Schwierigkeiten und verschwand unter Wasser. Der tödliche Unfall ereignete sich bereits am Freitag, wurde aber jetzt erst durch die Behörden bekannt gegeben. 10 Tage nach der verheerenden Sturzflut im Himalaya haben Rettungskräfte in Nepal erneut eine Überlebende geborgen. Eine Frau wurde nach Angaben der Polizei lebend aus einem verschütteten Haus gerettet. Sie wurde zur weiteren Behandlung nach Kathmandu geflogen. Über ihren Zustand war zunächst nichts Näheres bekannt. Viele Unternehmen in

0: Deutschland sehen sich zunehmend mit Bedrohungen aus dem Ausland konfrontiert. Nach Angaben des Instituts der deutschen Wirtschaft berichtet etwa jedes fünfte Unternehmen von Auswirkungen durch Cyberangriffe, Desinformation, Spionage oder Sabotage. Einige Firmen haben deshalb ihren Werkschutz verstärkt. Andere sehen ihre laufenden Geschäfte durch solche Vorfälle beeinträchtigt. Soweit die Meldungen aus der Nachrichtenredaktion.
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2: Im Wetterstudio ist Julia Kersten. Die gute Nachricht vorweg, das Wetter beruhigt sich spürbar. Heute regnet es anfangs zwar noch südlich der Donau, aber bis zum Abend verzieht sich das Ganze auch an den Alpen und der Himmel klart überall gut auf. Im gesamten Norden und Nordosten gibt es einen klassischen Mix aus Sonne und Wolken, nur ganz vereinzelt geht mal ein kurzer Schauer runter. Die Temperaturen sind zweigeteilt. Im Norden und in der Landesmitte gibt es angenehme 18 bis 23 Grad, im Süden wird es mit 23 bis 28 Grad nochmal richtig warm. Der Wind weht meistens schwach bis mäßig, nur im Norden und Osten frischt er deutlich auf, mit Sturmböen direkt an den Küsten. In der Nacht wird es dann fast überall trocken und oft sternenklar, allerdings bildet sich stellenweise Nebel. Bei recht frischen 12 bis 6 Grad wird es spürbar kühler, nur an den Küsten bleibt es etwas milder. Der Trend für die kommende Woche zeigt erstmal einen sommerlich heißen Start, bevor es dann mit Schauern und Gewittern weitergeht.

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2: Im Studio ist Michael Miem. In Europa breitet sich das West-Nil-Virus weiter aus. Seit Beginn der Saison wurden nach Angaben des Europäischen Zentrums für die Prävention und die Kontrolle von Krankheiten mehr als 1000 Infektionen registriert, die sich innerhalb Europas angesteckt haben. Anfang August waren es erst 241 Fälle. Inzwischen melden 15 europäische Länder Infektionen. Nach dem Austritt der Mehrheit der BSW-Abgeordneten aus der Partei fordert die AfD im Thüringer Landtag, dem BSW den Fraktionsstatus zu entziehen. In einem Schreiben an Landtagspräsident König verlangt die AfD außerdem, die finanzielle Unterstützung der BSW-Fraktion einzustellen. Die Landtagsverwaltung prüft derzeit, ob die Fraktionsgelder weiter ausgezahlt werden können. König betonte zugleich, dass die Fraktion bislang nicht aufgelöst sei. Ob der Anspruch auf die Mittel bestehen bleibt, hängt demnach von der weiteren Entwicklung ab. Die USA setzen ihre Bemühungen um eine Beendigung des Ukraine-Kriegs fort. Die Unterhändler von Präsident Trump, Steve Witkoff und Jared Kushner, trafen in Moskau zu Gesprächen mit dem russischen Präsidenten Putin ein. Nach Angaben des Kremls ist ein Treffen vorgesehen. Am Sonntag wollen die US-Unterhändler erstmals auch nach Kiew reisen. Kurz vor dem erwarteten Besuch meldete der ukrainische Präsident Selenskyj russische Angriffe auf die Flughäfen in der Hauptstadt Kiew. Eine 64-jährige deutsche Touristin ist in einem polnischen Badeort in der Ostsee ertrunken. Die Frau geriet bei starkem Wind und hohem Wellengang in Schwierigkeiten und verschwand unter Wasser. Der tödliche Unfall ereignete sich bereits am Freitag, wurde aber jetzt erst durch die Behörden bekannt gegeben. 10 Tage nach der verheerenden Sturzflut im Himalaya haben Rettungskräfte in Nepal erneut eine Überlebende geborgen. Eine Frau wurde nach Angaben der Polizei lebend aus einem verschütteten Haus gerettet. Sie wurde zur weiteren Behandlung nach Kathmandu geflogen. Über ihren Zustand war zu

0: zunächst nichts Näheres bekannt.
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2: Im Wetterstudio ist Julia Kersten. Die gute Nachricht vorweg, das Wetter beruhigt sich spürbar. Heute regnet es anfangs zwar noch südlich der Donau, aber bis zum Abend verzieht sich das Ganze auch an den Alpen und der Himmel klart überall gut auf. Im gesamten Norden und Nordosten gibt es einen klassischen Mix aus Sonne und Wolken, nur ganz vereinzelt geht mal ein kurzer Schauer runter. Die Temperaturen sind zweigeteilt. Im Norden und in der Landesmitte gibt es angenehme 18 bis 23 Grad. Im Süden wird es mit 23 bis 28 Grad nochmal richtig warm. Der Wind weht meistens schwach bis mäßig, nur im Norden und Osten frischt er deutlich auf, mit Sturmböen direkt an den Küsten. In der Nacht wird es dann fast überall trocken und oft sternenklar, allerdings bildet sich stellenweise Nebel. Bei recht frischen 12 bis 6 Grad wird es spürbar kühler, nur an den Küsten bleibt es etwas milder. Der Trend für die kommende Woche zeigt: erstmal einen sommerlich heißen Start, bevor es dann mit Schauern und Gewittern weitergeht.

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1: Im Studio ist Michael Miem. In Europa breitet sich das West-Nil-Virus weiter aus. Seit Beginn der Saison wurden nach Angaben des Europäischen Zentrums für die Prävention und die Kontrolle von Krankheiten mehr als 1000 Infektionen registriert, die sich innerhalb Europas angesteckt haben. Anfang August waren es erst 241 Fälle. Inzwischen melden 15 europäische Länder Infektionen. Nach dem Austritt der Mehrheit der BSW-Abgeordneten aus der Partei fordert die AfD im Thüringer Landtag, dem BSW den Fraktionsstatus zu entziehen. In einem Schreiben an Landtagspräsident König verlangt die AfD außerdem, die finanzielle Unterstützung der BSW-Fraktion einzustellen. Die Landtagsverwaltung prüft derzeit, ob die Fraktionsgelder weiter ausgezahlt werden können. König betonte zugleich, dass die Fraktion bislang nicht aufgelöst sei. Ob der Anspruch auf die Mittel bestehen bleibt, hängt demnach von der weiteren Entwicklung ab. Die USA setzen ihre Bemühungen um eine Beendigung des Ukraine-Kriegs fort. Die Unterhändler von Präsident Trump, Steve Witkoff und Jared Kushner, trafen in Moskau zu Gesprächen mit dem russischen Präsidenten Putin ein. Nach Angaben des Kremls ist ein Treffen vorgesehen. Am Sonntag wollen die US-Unterhändler erstmals auch nach Kiew reisen. Kurz vor dem erwarteten Besuch meldete der ukrainische Präsident Selenskyj russische Angriffe auf die Flughäfen in der Hauptstadt Kiew. Eine 64-jährige deutsche Touristin ist in einem polnischen Badeort in der Ostsee ertrunken. Die Frau geriet bei starkem Wind und hohem Wellengang in Schwierigkeiten und verschwand unter Wasser. Der tödliche Unfall ereignete sich bereits am Freitag, wurde aber jetzt erst durch die Behörden bekannt gegeben. 10 Tage nach der verheerenden Sturzflut im Himalaya haben Rettungskräfte in Nepal erneut eine Überlebende geborgen. Eine Frau wurde nach Angaben der Polizei lebend aus einem verschütteten Haus gerettet. Sie wurde zur weiteren Behandlung nach Kathmandu geflogen. Über ihren Zustand war zunächst nichts Näheres bekannt.
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2: Im Wetterstudio ist Julia Kersten. Die gute Nachricht vorweg, das Wetter beruhigt sich spürbar. Heute regnet es anfangs zwar noch südlich der Donau, aber bis zum Abend verzieht sich das Ganze auch an den Alpen und der Himmel klart überall gut auf. Im gesamten Norden und Nordosten gibt es einen klassischen Mix aus Sonne und Wolken, nur ganz vereinzelt geht mal ein kurzer Schauer runter. Die Temperaturen sind zweigeteilt. Im Norden und in der Landesmitte gibt es angenehme 18 bis 23 Grad.

Grad. Im Süden wird es mit 23 bis 28 Grad nochmal richtig warm. Der Wind weht meistens schwach bis mäßig, nur im Norden und Osten frischt er deutlich auf, mit Sturmböen direkt an den Küsten. In der Nacht wird es dann fast überall trocken und oft sternenklar, allerdings bildet sich stellenweise Nebel. Bei recht frischen 12 bis 6 Grad wird es spürbar kühler, nur an den Küsten bleibt es etwas milder. Der Trend für die kommende Woche zeigt: erstmal einen sommerlich heißen Start, bevor es dann mit Schauern und Gewittern weitergeht.

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all ihr jungen Menschen dieser Erde. Unsere ganzen Hoffnungen ruhen auf euch. Denkt daran, dass es nichts gibt, was ihr nicht erreichen könnt. Ihr müsst nur fest daran glauben.

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1: Im Studio ist Michael Miem. In Europa breitet sich das West-Nil-Virus weiter aus. Seit Beginn der Saison wurden nach Angaben des Europäischen Zentrums für die Prävention und die Kontrolle von Krankheiten mehr als 1000 Infektionen registriert, die sich innerhalb Europas angesteckt haben. Anfang August waren es erst 241 Fälle. Inzwischen melden 15 europäische Länder Infektionen. Nach dem Austritt der Mehrheit der BSW-Abgeordneten aus der Partei fordert die AfD im Thüringer Landtag, dem BSW den Fraktionsstatus zu entziehen. In einem Schreiben an Landtagspräsident König verlangt die AfD außerdem, die finanzielle Unterstützung der BSW-Fraktion einzustellen. Die Landtagsverwaltung prüft derzeit, ob die Fraktionsgelder weiter ausgezahlt werden können. König betonte zugleich, dass die Fraktion bislang nicht aufgelöst sei. Ob der Anspruch auf die Mittel bestehen bleibt, hängt demnach von der weiteren Entwicklung ab. Die USA setzen ihre Bemühungen um eine Beendigung des Ukraine-Kriegs fort. Die Unterhändler von Präsident Trump, Steve Witkoff und Jared Kushner, trafen in Moskau zu Gesprächen mit dem russischen Präsidenten Putin ein. Nach Angaben des Kremls ist ein Treffen vorgesehen. Am Sonntag wollen die US-Unterhändler erstmals auch nach Kiew reisen. Kurz vor dem erwarteten Besuch meldete der ukrainische Präsident Selenskyj russische Angriffe auf die Flughäfen in der Hauptstadt Kiew. Eine 64-jährige deutsche Touristin ist in einem polnischen Badeort in der Ostsee ertrunken. Die Frau geriet bei starkem Wind und hohem Wellengang in Schwierigkeiten und verschwand unter Wasser. Der tödliche Unfall ereignete sich bereits am Freitag, wurde aber jetzt erst durch die Behörden bekannt gegeben. 10 Tage nach der verheerenden Sturzflut im Himalaya haben Rettungskräfte in Nepal erneut eine Überlebende geborgen. Eine Frau wurde nach Angaben der Polizei lebend aus einem verschütteten Haus gerettet. Sie wurde zur weiteren Behandlung nach Kathmandu geflogen. Über ihren Zustand war zunächst nichts Näheres bekannt.
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2: Im Wetterstudio ist Julia Kersten. Die gute Nachricht vorweg, das Wetter beruhigt sich spürbar. Heute regnet es anfangs zwar noch südlich der Donau, aber bis zum Abend verzieht sich das Ganze auch an den Alpen und der Himmel klart überall gut auf. Im gesamten Norden und Nordosten gibt es einen klassischen Mix aus Sonne und Wolken, nur ganz vereinzelt geht mal ein kurzer Schauer runter. Die Temperaturen sind zweigeteilt. Im Norden und in der Landesmitte gibt es angenehme 18 bis 23 Grad. Im Süden wird es mit 23 bis 28 Grad nochmal richtig warm. Der Wind weht meistens schwach bis mäßig, nur im Norden und Osten frischt er deutlich auf, mit Sturmböen direkt an den Küsten. In der Nacht wird es dann fast überall trocken und oft sternenklar, allerdings bildet sich stellenweise Nebel. Bei recht frischen 12 bis 6 Grad wird es spürbar kühler, nur an den Küsten bleibt es etwas milder. Der Trend für die kommende Woche zeigt erstmal einen sommerlich heißen Start, bevor es dann mit Schauern und Gewittern weitergeht.

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Mein Mann ist ja Zwilling, ne? Ich bin mehr so Wassermann. Angeblich passt das ja gut zusammen, ne? Angeblich. Aber ich sag Ihnen, manchmal, wenn ich das Horoskop so lese, ne? Wenn sein Mars am Schwanken ist, steht mein Uranus in der 12. Feld. Verstehen Sie? Passt schon wieder nicht. Und da, wo sein Jupiter irgendwas mit der Geburtssonne macht, da prallt bei mir die Sonnenopposition voll auf dem Saturn oder umgekehrt, was weiß ich, ne? Jedenfalls, wenn ich Glück in der Liebe habe, dann klappen bei Ihnen die Geldgeschäfte. Und wenn er sich ein schönes Wochenende machen soll, dann warnen Sie mich vor Krankheit, weil mein Löwe-Aspekt irgendwas Hinterlistiges nach meinem Mond hinsendet, ne? Also wenn er danach gehen würde, dann wäre das Leben furchtbar, ne? Hier, ich habe eben auch noch gelesen, Horoskope in diese wichtige Zeitung hier, mit Zeit mit Vertriebe, ne? Gitte findet immer noch keinen Herzbube, Soraya auch nicht, ne? Laut Horoskop. Hilde Knef wird krank, steht da drin, ne? Ja, mein Gott, war die schon mal gesund so gesehen, ne? Marika Kilius kriegt einen stürmischen Herbst und Marianne Koch muss jetzt auf Bequemlichkeit verzichten, ne? Schluss mit der Goldkante wahrscheinlich oder so. Ja, ja, Tragik, wohin du guckst, ne? Dunkle Wolken ziehen am Himmel auf, heißt es, ne? Irgendwie fällt auch Kohl sein Mars auf Genscher, sein Merkur, ne? Mal gucken, was das jetzt wieder bedeutet. Umgekehrt hatten wir es ja schon, das war dann wohl diese Wende. Ah ja, manchmal denkst du so, als Mensch hast dein Schicksal in der Hand, ne? Also ich zum Beispiel montags, da stehe ich immer ganz frisch auf. Else, sag ich, ne? Ist eine neue Woche, lass dich nicht hängen, hier, ran an den Plörren. Dann schlage ich die Zeitung auf, dann steht schon wieder drin, wie mein Schicksal wird, ne? Und das haben die sich ja schon am Wochenende ausgedacht. So ein Professor, der da zuständig für ist, der hat das schon freitags nach der Zeitung durchtelefoniert. Ne, also da war mein Schicksal praktisch freitags schon gemacht und ich beschließe erst montags, wie es wird. Ne, da können Sie mal sehen, das ist doch auch nicht richtig. Sie, ist doch nicht richtig. Manchmal sollte man eine Zeitung gar nicht lesen. Ne? Aber steht ja auch wieder viel Schönes dann drin, ne? So gesehen. Kochen mit Goethe, haben Sie

0: gelesen, jetzt war ja viel Goethe so letzte Zeit immer in der Reformhauszeitung, die ist ja immer schön, unsere Oma schneidet da immer so Rezepte aus. Und da war jetzt, was Goethe gegessen hat, ne? Joghurt und Soße mit Pimpinelle. Was ist denn Pimpinelle? Und von Joghurt alleine konnte er doch die ganzen Stücke auch nicht schreiben, sagen Sie mal, ne? Ich sag schon zu unserer Oma, Oma, sag ich, was sind denn da noch so für Rezepte? Lies mal vor, ne? Salbeiblätter frittiert, sagt sie. Und dann hat sie so vorgelesen, also dem Goethe sein Lieblingsessen, das waren Salbeiblätter mit einem Teich so gebacken und musste Mangomus zu essen. Also hören Sie mal, der war doch nicht verheiratet, der Goethe. Jedenfalls am Anfang nicht, der ersten Jahre. Glauben Sie, dass der sich Salbeiblätter in einen Teich gemacht hat und Mangomus? Das ist doch wieder so ein Beschiss, ne? Das war so eine Finte von dem Reformhaus, hat der Goethe doch nichts von gewusst, ne? Und dann diese Serie auch Get Schlank und Fit im Sommer oder im Frühling, wie das immer heißt, mit Barbara Rütting. Haben Sie das gelesen? Also der Barbara Rütting, ihr Brot ist wunderbar, muss ich Ihnen sagen. Das essen wir immer, ne? Alles Körner drin und so. Hat die ja selbst gebacken, die hat ja auch so schöne Zähne, ne? Wohl davon. Ja, und nun macht sie scheint so Schönheitsrezepte für die müde Haut. Ich habe mal eins ausprobiert, also passen Sie auf. Interessiert Sie das auch? Ja? Also ich sag mal, sind ja viele Damen da, nicht? Also das Rezept, das geht so, ich habe das aufgeschrieben. Sie tun 3 Kartoffeln kochen, ne? Schön weich, dann Pampe draus machen und dann mit Sahne auf dem Gesicht schmieren, ne? Ja Gott, das sieht jetzt nicht schön aus im Moment, aber wenn Sie aussehen wollen wie Barbara Rütting, dann müssen Sie da eben durch, ne? Ist auch ein Foto bei von dem Gatte von Barbara Rütting, ne? Wie der mit einem Pinsel an ihr Bett sitzt und so eine Maske auf dem Gesicht schmiert. Das hätte Willi nie. Der darf sowas auch gar nicht wissen, dass ich das immer mache, ne? Aber andererseits wollen sie dann auch immer, dass die Gattin nett und frisch aussieht, ne? Selber machen sie nichts, ne? Wir schmieren uns Patsche aus Gurken auf dem Gesicht, Eigelb auf den Backen, Fenchel auf den Augen und was machen die, ne? Gerade mal, dass sie im Sommer der langen Unterhosen wegpacken, das ist es dann aber schon. Ja. Nix mal hier, Willi, ja, kannst ruhig gucken, ich seh dich. Kannst ruhig mal machen, Dampfmaske. Für die verwüstete Gesichtslandschaft. Oder auch mal Brunnenkresse kannst du mal auflegen, für die Säcke unter den Augen, ne? Ja, das wäre mal nötig. Ne, nix, da haben die Männer keine Lust für, ne? Aber wir sollen entschlacken, Möhren roh essen, ne? Zitronen auf dem Teng, dass du aussiehst wie Greta Garbo. Ja, und was habe ich dann davon, wenn ich aussehe wie Greta Garbo und dann gehe ich mit meinem Willi durch die Gruger und die Leute bleiben stehen und sagen, guck mal, was ist das denn da für ein Gorilla mit Greta Garbo in der Gruger?
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1: Im Studio ist Michael Miem. In Europa breitet sich das West-Nil-Virus weiter aus. Seit Beginn der Saison wurden nach Angaben des Europäischen Zentrums für die Prävention und die Kontrolle von Krankheiten mehr als 1000 Infektionen registriert, die sich innerhalb Europas angesteckt haben. Anfang August waren es erst 241 Fälle. Inzwischen melden 15 europäische Länder Infektionen. Nach dem Austritt der Mehrheit der BSW-Abgeordneten aus der Partei fordert die AfD im Thüringer Landtag, dem BSW den Fraktionsstatus zu entziehen. In einem Schreiben an Landtagspräsident König verlangt die AfD außerdem, die finanzielle Unterstützung der BSW-Fraktion einzustellen. Die Landtagsverwaltung prüft derzeit, ob die Fraktionsgelder weiter ausgezahlt werden können. König betonte zugleich, dass die Fraktion bislang nicht aufgelöst sei. Ob der Anspruch auf die Mittel bestehen bleibt, hängt demnach von der weiteren Entwicklung ab. Die USA setzen ihre Bemühungen um eine Beendigung des Ukraine-Kriegs fort. Die Unterhändler von Präsident Trump, Steve Witkoff und Jared Kushner, trafen in Moskau zu Gesprächen mit dem russischen Präsidenten Putin ein. Nach Angaben des Kremls ist ein Treffen vorgesehen. Am Sonntag wollen die US-Unterhändler erstmals auch nach Kiew reisen. Kurz vor dem erwarteten Besuch meldete der ukrainische Präsident Selenskyj russische Angriffe auf die Flughäfen in der Hauptstadt Kiew. Eine 64-jährige deutsche Touristin ist in einem polnischen Badeort in der Ostsee ertrunken. Die Frau geriet bei starkem Wind und hohem Wellengang in Schwierigkeiten und verschwand unter Wasser. Der tödliche Unfall ereignete sich bereits am Freitag, wurde aber jetzt erst durch die Behörden bekannt gegeben. 10 Tage nach der verheerenden Sturzflut im Himalaya haben Rettungskräfte in Nepal erneut eine Überlebende geborgen. Eine Frau wurde nach Angaben der Polizei lebend aus einem verschütteten Haus gerettet. Sie wurde zur weiteren Behandlung nach Kathmandu geflogen. Über ihren Zustand war zunächst nichts Näheres bekannt.
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2: Im Wetterstudio ist Julia Kersten. Die gute Nachricht vorweg, das Wetter beruhigt sich spürbar. Heute regnet es anfangs zwar noch südlich der Donau, aber bis zum Abend verzieht sich das Ganze auch an den Alpen und der Himmel klart überall gut auf. Im gesamten Norden und Nordosten gibt es einen klassischen Mix aus Sonne und Wolken, nur ganz vereinzelt geht mal ein kurzer Schauer runter. Die Temperaturen sind zweigeteilt. Im Norden und in der Landesmitte gibt es angenehme 18 bis 23 Grad. Im Süden wird es mit 23 bis 28 Grad nochmal richtig warm. Der Wind weht meistens schwach bis mäßig, nur im Norden und Osten frischt er deutlich auf, mit Sturmböen direkt an den Küsten. In der Nacht wird es dann fast überall trocken und oft sternenklar, allerdings bildet sich stellenweise Nebel. Bei recht frischen 12 bis 6 Grad wird es spürbar kühler, nur an den Küsten bleibt es etwas milder. Der Trend für die kommende Woche zeigt erstmal einen sommerlich heißen Start, bevor es dann mit Schauern und Gewittern weitergeht.

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alle persönlich bekannt. Doch anscheinend war ich nicht mehr interessant. 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Wie wir aus geheimer Quelle erfahren, waren sie vor 2,5 Jahren in eine Sprengstoffaffäre verstrickt. Daraufhin habe ich ihnen mein Kochbuch geschickt. Doch so wie ich jetzt die Geheimdienste sehe, gelang's ihnen noch allen lange, ehe das Buch ankam, es zu fotokopieren. Und

Hause muss sein. Das gibt mir wieder Schwung und Kraft. Mann, dieser Job, der schlaucht und schafft. Aber das Wichtigste ist,

Step back, dann gib. Gib, das reicht. Tschüss, Kollegen. Ne kleine Pause. Hab ich verdient, hab ich verdient. Ich meine, wenn ich später komme, kann ich auch dafür früher gehen. Ist das klar? Leuchtet allen, nicht? Und jetzt?

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1: Im Studio ist Michael Miem. In Europa breitet sich das West-Nil-Virus weiter aus. Seit Beginn der Saison wurden nach Angaben des Europäischen Zentrums für die Prävention und die Kontrolle von Krankheiten mehr als 1000 Infektionen registriert, die sich innerhalb Europas angesteckt haben. Anfang August waren es erst 241 Fälle. Inzwischen melden 15 europäische Länder Infektionen. Nach dem Austritt der Mehrheit der BSW-Abgeordneten aus der Partei fordert die AfD im Thüringer Landtag, dem BSW den Fraktionsstatus zu entziehen. In einem Schreiben an Landtagspräsident König verlangt die AfD außerdem, die finanzielle Unterstützung der BSW-Fraktion einzustellen. Die Landtagsverwaltung prüft derzeit, ob die Fraktionsgelder weiter ausgezahlt werden können. König betonte zugleich, dass die Fraktion bislang nicht aufgelöst sei. Ob der Anspruch auf die Mittel bestehen bleibt, hängt demnach von der weiteren Entwicklung ab. Die USA setzen ihre Bemühungen um eine Beendigung des Ukraine-Kriegs fort. Die Unterhändler von Präsident Trump, Steve Witkoff und Jared Kushner, trafen in Moskau zu Gesprächen mit dem russischen Präsidenten Putin ein. Nach Angaben des Kremls ist ein Treffen vorgesehen. Am Sonntag wollen die US-Unterhändler erstmals auch nach Kiew reisen. Kurz vor dem erwarteten Besuch meldete der ukrainische Präsident Selenskyj russische Angriffe auf die Flughäfen in der Hauptstadt Kiew. Eine 64-jährige deutsche Touristin ist in einem polnischen Badeort in der Ostsee ertrunken. Die Frau geriet bei starkem Wind und hohem Wellengang in Schwierigkeiten und verschwand unter Wasser. Der tödliche Unfall ereignete sich bereits am Freitag, wurde aber jetzt erst durch die Behörden bekannt gegeben. 10 Tage nach der verheerenden Sturzflut im Himalaya haben Rettungskräfte in Nepal erneut eine Überlebende geborgen. Eine Frau wurde nach Angaben der Polizei lebend aus einem verschütteten Haus gerettet. Sie wurde zur weiteren Behandlung nach Kathmandu geflogen. Über ihren Zustand war zunächst nichts Näheres bekannt.
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2: Im Wetterstudio ist Julia Kersten. Die gute Nachricht vorweg, das Wetter beruhigt sich spürbar. Heute regnet es anfangs zwar noch südlich der Donau, aber bis zum Abend verzieht sich das Ganze auch an den Alpen und der Himmel klart überall gut auf. Im gesamten Norden und Nordosten gibt es einen klassischen Mix aus Sonne und Wolken, nur ganz vereinzelt geht mal ein kurzer Schauer runter. Die Temperaturen sind zweigeteilt. Im Norden und in der Landesmitte gibt es angenehme 18 bis 23 Grad. Im Süden wird es mit 23 bis 28 Grad nochmal richtig warm. Der Wind weht meistens schwach bis mäßig, nur im Norden und Osten frischt er deutlich auf, mit Sturmböen direkt an den Küsten. In der Nacht wird es dann fast überall trocken und oft sternenklar, allerdings bildet sich stellenweise Nebel. Bei recht frischen 12 bis 6 Grad wird es spürbar kühler. Nur an den Küsten bleibt es etwas milder. Der Trend für die kommende Woche zeigt erstmal einen sommerlich heißen Start, bevor es dann mit Schauern und Gewittern weitergeht.

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Haben Sie gelesen in der Zeitung, jeder dritte Ehemann hat eine Geliebte. Ja, jetzt sind Sie dran. Jeder dritte. Er, ne? Ich meine, muss man sich mal vorstellen. Jeder dritte, man glaubt das gar nicht, ne? Ich sag neulich abends so zu meinem Gatte Willi, sag ich, jeder dritte, ne? Möchte mal wissen, der wievielte du bist. Aber der Mann, der kann ja so nickelig sein, sie, da tut er dann immer, als ob er nichts hört, ne? Ich wieder, Willi, sag ich, ne? Aber du hast es ja nicht nötig. Du hast eine nette Gattin und alles, ne? Und so ein Kreuzchen mit einer, die 20 Jahre jünger ist wie du, das könntest du dir doch auch gar nicht vorstellen, ne? Er guckt hoch, ne? Und sagt so ganz scheinheilig, Else, sagt er, war was? Hast du was gesagt? Ich bin hier gerade mein Sport am Lesen. Tu du bloß nicht so, sag ich. Du weißt ganz genau, was ich gesagt habe. Aber die möchte ich auch mal sehen. Die 20 Jahre jünger ist wie du und die deinen dicken Bauch und deine Schluffen schön findet. Die möchte ich doch mal sehen. Das muss eine dösige Hippe sein. Was bist du denn so kiebig, sagt er. Noch habe ich gar keine und du bist schon eklig, Mitze. Ja, ich sag, das wäre ja auch noch schöner, ne? Komm du mir bloß nach Hause mit Lippenstift hier auf der Backe und blonde Haare auf dem Revers. Da kannst du halt Echo aber nicht vertragen, das sag ich dir jetzt schon. Da mischt sich unser Inga ein, ne? Mein Gott, sagt sie, jetzt hört er auf, ist doch gar nichts im Busch und wenn, das ist doch heute schon fast normal. Guckst du alle an, Mama, Brand, Beckenbauer, Biedenkopf, Wenke Mürre, Prinzessin Caroline, alle deine Lieblinge, sind doch alle entweder geschieden oder haben nebenher was zu laufen. Da musst du als Mensch immer mitrechnen, ne? Das hat auch mal einen selbst passiert, das kannst du vorher nicht planen. Wenn es soweit ist, muss er eben warten, bis sich unser Papa wieder beruhigt hat und zurückkommt. Ohne dich kommt er da sowieso nicht klar, ne? Das sag mal nicht, sagt Willi plötzlich. Sieh, da war ich aber fertig. Ich denke, ich höre nicht recht, ne? Ich sag, was heißt das denn? Das sag mal nicht. Hast schon Pläne in so eine Richtung? Ja, meinst du denn vielleicht auch, ich merke das nicht, wie das Fräulein Klövekorn immer im Laden kommt und so ölig nach dir hinguckt und du guckst zurück? Meinst du, ich sehe das nicht? Willst du mich für dumm verkaufen? Aha, sagt Willi. Wenn du es sowieso schon merkst, dann frag doch nicht erst. Und außerdem gucke ich nicht zurück. Aber wenn du mich noch lange ärgerst, dann kann ich ja mal anfangen, ne? Oder kann ich jetzt hier an Feierabend in Ruhe meinen Sport lesen? Sieh, da war ich aber wirklich, ne? Da war ich fix und fertig. Ich meine, ich glaub nicht dran, mein Willi und die Klövekorn. Ne, also das gibt es doch nicht, oder? Ich meine, das kann ja immer sein, ne? Ich war auch eklig in der letzten Zeit mit ihm. Maria Schellseiner macht ja auch schon mal Seitensprünge, ne? Aber jetzt bin ich wachsam. Ich muss jetzt mal wieder ein bisschen lieber zu meinem Gatte sein, dass er auf andere Gedanken kommt, ne? Aber das sagt man dann immer so, lieb sein, ne? Das sagt man so, das gibt so leicht Krach bei uns neuerdings, wegen alles, ne? Meistens fängt das mit der Zeitung an, ne? Gestern Abend zum Beispiel, noch so ein Beispiel, ne? Ich lese Zeitung und ich sag, Willi, hast gelesen, hier steht, dass die meisten Frauen zwischen 30 und 50, ne? Immer mehr Frauen zwischen 30 und 50 kriegen Depressionen. Ja, sagte aber du doch nicht. So sage ich, und wieso ich schon wieder nicht? Bin ich etwa keine Frau zwischen 30 und 50? Du machst mir vielleicht Spaß, wieso dürfen andere Frauen das haben und ich schon wieder nicht, hä? Mein Gott, sagt er, dürfen. Du tust ja gerade so, als wolltest du welche haben. Nee, sag ich, aber mich ärgert das, dass das von vornherein immer heißt, Else ist doch ein Sonnenschein, Else doch nicht, Else kriegt das nicht, Else hat das nicht, ne? Ja, sagt er, kannst du mir mal sagen, wieso du Depressionen kriegen sollst? Du hast einen reizenden Gatte, der dir die Wünsche von den Augen abliest. Du hast ein nett Kind, hat auch keine grünen Haare mehr, unser Inge, ne? Ist vorbei. Du hast eine schöne Wohnung, du bist in dein Lebensdingens da, Lebensstandard bist du abgesichert. Den Keller habe ich auch aufgeräumt. Wo willst du denn jetzt noch Trübsal blasen? Ja, sag ich, das ist wieder so typisch, Mann. So kann bloß ein Mann dumm daherreden, der von der weiblichen Seele nichts versteht. Ne? Hier sag ich, lieset doch, da steht es doch. Depression, das kriegen überhaupt bloß solche Frauen, die so einen reizenden Gatte haben, ne? Außerdem, wo du so reizend bist, sage ich, das ist auch nochmal, ne? Noch ein Thema für sich, das wüsste ich auch mal gerne. Und dann sage ich, das ist ja gerade das Schlimme, dass die das kriegen, denen nicht gut geht, weil die fühlen sich dann davon irgendwie überfordert. Aber das verstehst du jetzt nicht. Nee, sagt er, das verstehe ich wirklich nicht. Wenn es mir gut geht und ich habe abends zu schluffen an und gucke Fernsehen, habe mein Bierchen dabei und Schuster spielt endlich meine Nationalmannschaft, dann fühle ich mich doch nicht überfordert, ne? Da fühle ich mich doch wohl, sagt er, ne? Sagt er so, ja du, sag ich, du hast auch keine inneren Werte, ne? Normal wäre, dass du dann ein schlechtes Gewissen hättest und denken würdest, jetzt sitze ich hier und hab die Kartoffeln an und tu nix und Else ist in der Küche immer noch am Spülen. Ach, sagt er, jetzt soll ich wohl auch noch Depressionen kriegen. Reicht das nicht, dass du welche hast, ne? Muss doch reichen, dass du welche hast. Ich hab doch gar keine, sag ich, ne? Ja eben, sag ich noch, du hast keine, da wart ihr auch nicht recht, sagt er, ne? Da wolltest du unbedingt welche haben, was denn nun? Ich sag, hier steht doch bloß, dass die Frauen zwischen 30 und 50, ich darf gar nicht daran denken, dass die das kriegen,
weil es ihnen irgendwie zu gut geht, ne? Und wenn es ihnen zu gut geht, dann fühlen sie sich über... Ne, warte mal, wie geht's, ne? Jetzt bin ich auch raus. Also die kriegen das einfach so, dann trauen sie sich das nicht sagen, weil es ihnen ja eigentlich gut geht, ne? Und dann... Leg mich doch in den Tisch, sagt er, mit deiner Depression, immer Hü und Hott. Wenn du welche willst, dann krieg meins wegen welche und wenn nicht, dann lass es Donnerlittchen. Tja, was sollst du da als Frau noch sagen, ne? Kannst ja nur noch Depressionen kriegen.

0: fordert die AfD im Thüringer Landtag, dem BSW den Fraktionsstatus zu entziehen. In einem Schreiben an Landtagspräsident König verlangt die AfD außerdem, die finanzielle Unterstützung der BSW-Fraktion einzustellen. Die Landtagsverwaltung prüft derzeit, ob die Fraktionsgelder weiter ausgezahlt werden können. König betonte zugleich, dass die Fraktion bislang nicht aufgelöst sei. Ob der Anspruch auf die Mittel bestehen bleibt, hängt demnach von der weiteren Entwicklung ab. Die USA setzen ihre Bemühungen um eine Beendigung des Ukraine-Kriegs fort. Die Unterhändler von Präsident Trump, Steve Witkoff und Jared Kushner, trafen in Moskau zu Gesprächen mit dem russischen Präsidenten Putin ein. Nach Angaben des Kremls ist ein Treffen vorgesehen. Am Sonntag wollen die US-Unterhändler erstmals auch nach Kiew reisen. Kurz vor dem erwarteten Besuch meldete der ukrainische Präsident Selenskyj russische Angriffe auf die Flughäfen in der Hauptstadt Kiew. Eine 64-jährige deutsche Touristin ist in einem polnischen Badeort in der Ostsee ertrunken. Die Frau geriet bei starkem Wind und hohem Wellengang in Schwierigkeiten und verschwand unter Wasser. Der tödliche Unfall ereignete sich bereits am Freitag, wurde aber jetzt erst durch die Behörden bekannt gegeben. 10 Tage nach der verheerenden Sturzflut im Himalaya haben Rettungskräfte in Nepal erneut eine Überlebende geborgen. Eine Frau wurde nach Angaben der Polizei lebend aus einem verschütteten Haus gerettet. Sie wurde zur weiteren Behandlung nach Kathmandu geflogen. Über ihren Zustand war zunächst nichts Näheres bekannt.
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2: Im Wetterstudio ist Julia Kersten. Die gute Nachricht vorweg, das Wetter beruhigt sich spürbar. Heute regnet es anfangs zwar noch südlich der Donau, aber bis zum Abend verzieht sich das Ganze auch an den Alpen und der Himmel klart überall gut auf. Im gesamten Norden und Nordosten gibt es einen klassischen Mix aus Sonne und Wolken, nur ganz vereinzelt geht mal ein kurzer Schauer runter. Die Temperaturen sind zweigeteilt. Im Norden und in der Landesmitte gibt es angenehme 18 bis 23 Grad. Im Süden wird es mit 23 bis 28 Grad nochmal richtig warm. Der Wind weht meistens schwach bis mäßig, nur im Norden und Osten frischt er deutlich auf, mit Sturmböen direkt an den Küsten. In der Nacht wird es dann fast überall trocken und oft sternenklar, allerdings bildet sich stellenweise Nebel. Bei recht frischen 12 bis 6 Grad wird es spürbar kühler. Nur an den Küsten bleibt es etwas milder. Der Trend für die kommende Woche zeigt erstmal einen sommerlich heißen Start, bevor es dann mit Schauern und Gewittern weitergeht.

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1: Mit Michael Miem. Im Streit über die neuen EU-Vorgaben für Verpackungen fordert der Grünen-Europaabgeordnete Erik Marquardt klare Regeln für mögliche Bußgelder. Nach seiner Forderung sollten Verstöße bis Februar nicht mit Sanktionen geahndet werden. Die Bundesregierung müsse sich dafür auf EU-Ebene einsetzen und zugleich klarstellen, dass Deutschland diese Regelung bereits beschlossen habe. Die Polizei hat in Ostsachsen insgesamt 12 selbst hergestellte Sprengvorrichtungen an Hochspannungs

0: Beträge zum Jahresbeginn zurück und soll zunächst die finanziellen Reserven stärken. Diese lagen nach den ersten 6 Monaten bei 7,5 Milliarden Euro und damit im Durchschnitt wieder auf dem gesetzlich vorgeschriebenen Mindestniveau von 0,2 Monatsausgaben. In Europa breitet sich das West-Nil-Virus weiter aus. Seit Beginn der Saison wurden nach Angaben des Europäischen Zentrums für die Prävention und die Kontrolle von Krankheiten mehr als 1000 Infektionen registriert, die sich innerhalb Europas angesteckt haben. Anfang August waren es erst 241 Fälle. Inzwischen melden 15 europäische Länder Infektionen. Nach dem Austritt der Mehrheit der BSW-Abgeordneten aus der Partei fordert die AfD im Thüringer Landtag, dem BSW den Fraktionsstatus zu entziehen. In einem Schreiben an Landtagspräsident König verlangt die AfD außerdem, die finanzielle Unterstützung der BSW-Fraktion einzustellen. Die Landtagsverwaltung prüft derzeit, ob die Fraktionsgelder weiter ausgezahlt werden können. König betonte zugleich, dass die Fraktion bislang nicht aufgelöst sei. Ob der Anspruch auf die Mittel bestehen bleibt, hängt demnach von der weiteren Entwicklung ab.
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2: Im Wetterstudio ist Julia Kersten. Die gute Nachricht vorweg, das Wetter beruhigt sich spürbar. Heute regnet es anfangs zwar noch südlich der Donau, aber bis zum Abend verzieht sich das Ganze auch an den Alpen und der Himmel klart überall gut auf. Im gesamten Norden und Nordosten gibt es einen klassischen Mix aus Sonne und Wolken, nur ganz vereinzelt geht mal ein kurzer Schauer runter. Die Temperaturen sind zweigeteilt. Im Norden und in der Landesmitte gibt es angenehme 18 bis 23 Grad, im Süden wird es mit 23 bis 28 Grad nochmal richtig warm. Der Wind weht meistens schwach bis mäßig, nur im Norden und Osten frischt er deutlich auf, mit Sturmböen direkt an den Küsten. In der Nacht wird es dann fast überall trocken und oft sternenklar, allerdings bildet sich stellenweise Nebel. Bei recht frischen 12 bis 6 Grad wird es spürbar kühler, nur an den Küsten bleibt es etwas milder. Der Trend für die kommende Woche zeigt erstmal einen sommerlich heißen Start, bevor es dann mit Schauern und Gewittern weitergeht.

Unsere Oma ist auch alt geworden in der letzten Zeit. Ich sage Ihnen, so alt werden, das ist nicht einfach. Ne? Gucken Sie, unsere Oma ist jetzt über 70, ne? Und dann hat harte Leben. Früher so rüstig wie eine Diplomatengattin ist sie auch nicht mehr, ne? Manchmal ist sie auch so weggetreten, da kommt da eine ganze Familie am Rotieren. Neulich muss ich nur einen Fall erzählen, dann wissen Sie schon Bescheid. Ich stehe in der Küche, ne? Denkt mir nichts, da geht der Telefon, ne? Ich dran. Else, schreit sie, die schreit immer so, ne? Denkt immer, ich höre sie nicht. Schrei doch nicht so, sag ich, ne? Hinterher tut mir dann meistens leid, aber Geduld ist ja hinterher immer leichter wie mittendrin, ne? Else, schreit sie, ich stehe hier in der Zelle. Ich sag, wo stehst du? In der Zelle, schreit sie, an der Ecke, an der Klarastraße. Und ich kann zu Hause nicht rein, die Tür ist mich zu. Ich sag, hast du denn keinen Schlüssel? Nee, eben nicht, sagt sie, ne? Die Tür ist mich dazu, wie ich raus bin mit dem Katzensand. Und der Schlüssel ist drin und ich stehe hier in Schlüffges. Was soll ich denn jetzt machen? Ich sag, Oma, nur mal ruhig, Blut. Hast du denn deine Herztropfen heute Morgen schön genommen? Hast du? Ja? Na, dann ist doch schon mal gut, ne? Also, da musst du nicht mich anrufen in so einem Fall, da musst du den Schlüsseldienst anrufen. Das machst du jetzt, ne? Die machen dir die Tür dann auf. Ja, sagt sie, aber ich hab doch gar kein Geld dabei. Ich steh doch hier in Schlüffges. Und die 20 Pfennig für nach dich zum Hintelefonieren, die hat mir einen netten Herr hier geschenkt. Der ist aber jetzt mit dem Bus nach Bottrop abgefahren. Was soll ich denn jetzt machen, Else? Ich steh doch hier in Schlüffges. Ich sag, ja, Oma. Ich hab es ja jetzt verstanden, ne? Dann schlurfst du eben in deine Schlüffges jetzt nach Hause hin und ich ruf den Schlüsseldienst an. Und dann schicke ich ihn dir. Und dann tust du schön vor der Haustür warten, bis er kommt. Hörst du? Ja, sagt sie, ist gut, wenn ich dich nicht hätte, Else, ne? Und ich sag, Oma, häng ein, dass ich den Schlüsseldienst nur auch anrufen kann, ne? Ja, das habe ich dann auch gemacht, ne? War die Frau bloß da und sagt, ja, also mein Mann ist unterwegs, ne? Das kann eine Stunde dauern. Das muss mal wieder Vollmond sein oder was? Überall stehen die Leute draußen und die Türen sind zu. Der kommt kaum nach. Da müssen sie schon warten. Ich denke, verdorri, ne? Jetzt steht unsere Oma da in der Kälte mit der Schlüffges an vor der Haustür und ist am Warten. Das geht ja auch nicht, ne? Muss doch mal Bescheid sagen, wenigstens hingehen. Nur war ja unser Wagen in der Reparatur, ne? Tja, was willst du machen? Ich ein Taxi angerufen, da unser Oma hingefahren, ne? Steht sie schon da. Ich sage ihr, wie es ist, ne? Taxi hat übrigens 12 Mark gekostet, ne? Ja, und ich sag, das hat noch dauert. Und ich sag, Oma, kannst du ja nicht mal einen Reserveschlüssel hier schön in deinen Garten verstecken? Wenn das nochmal passiert hatte, den da nimmst. Ja, sagt sie, das ist eine gute Idee, das mache ich, ne? Wenn ich nur jetzt wieder drin wäre, ich glaube, ich habe den Herd an. Auch das noch, sag ich. Ach, Oma, du bist aber auch schusselig, ne? Ja, Kind, sagt sie, komm du mal in die Jahre, ne? Naja, also und so weiter. Das ging dann noch ewig, mach das jetzt mal kürzer. Jedenfalls, der Herr von den Schlüsseldienst kommt, macht einmal Ratsch auf, ist die Tür, kostet 30 Mark, aber wenigstens war der Herd nicht an, ne? Ja, und was soll ich Ihnen sagen? Gestern ruft sie schon wieder an, ne? Else, schreit sie, ich bin hier in der Zelle. Ich sag, Oma, mach mich nicht verrückt. Was ist jetzt? Ja, sagt sie, ich war draußen am Fegen und da ist mich die Tür zu. Ich sag, hast du denn keinen Schlüssel in den Garten versteckt, wie wir das vorige Woche besprochen haben? Doch, sagt sie, hab ich. Am selben Tag noch. Ja, und sag ich, was ist? Ja, sagt sie, den kann ich nicht finden, ne? Den habe ich so gut versteckt, ich weiß nicht mehr wo, ne? Den soll ja auch nicht jeder finden. Und jetzt stehe ich hier in Schlüffges. Was soll ich denn jetzt machen? Ah, ich sage Ihnen dasselbe Lied wieder, ne? Und wie es vorbei war, sage ich zu so Oma, sage ich, guck mal, das passiert doch nur öfter. Weißt du, was wir jetzt machen? Die Fräulein Mewes von oben drüber, die ist doch ganz nett, ne? Da geben wir jetzt den Schlüssel ab von dir und da kannst du dann immer schälen, wenn mal wieder was ist. Sollen wir das so machen? Nee, sagt sie, Else, das mache ich nicht. Die olle Ziege, nee. Da gebe ich meinen Schlüssel nicht nein. Warum denn nicht, sage ich, ne? Wo doch bequemer ist wie alles andere. Weil die ist mir zu schusselig, sagt sie. Die weiß nachher nicht, wo sie ihn hat und dann stehe ich da. Tja. Da war ich dann doch platt, ne? Sie? Und da habe ich mal vorsichtshalber unsere Oma seinen Schlüssel mit zu uns nach Hause genommen. Ich wohne zwar ein bisschen weiter weg, aber so bleibt es in der Familie, ne? Ja, und was soll ich Ihnen sagen heute Abend? Ich bin schon seit 3 Stunden am Suchen und ich weiß nicht, wo ich den hingelegt habe. Und jetzt werde ich jedes Mal nervös, wenn der Telefon klingelt, weil ich immer denke, ist unsere Oma, ne? Und die sagt, Else, ich stehe hier in Schlüffges und ich finde den verfluchten Schlüssel nicht. Ach, das ist wirklich schlimm, wenn man alt wird, sie.

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1: Mit Michael Miem. Im Streit über die neuen EU-Vorgaben für Verpackungen fordert der Grünen-Europaabgeordnete Erik Marquardt klare Regeln für mögliche Bußgelder. Nach seiner Forderung sollten Verstöße bis Februar nicht mit Sanktionen geahndet werden. Die Bundesregierung müsse sich dafür auf EU-Ebene einsetzen und zugleich klarstellen, dass Deutschland diese Regelung bereits beschlossen habe. Die Polizei hat in Ostsachsen insgesamt 12 selbst hergestellte Sprengvorrichtungen an Hochspannungsleitungen entdeckt.
2: Nach Angaben der Sicherheitsbehörden sollten die Vorrichtungen offenbar Kurzschlüsse verursachen und dadurch die Stromversorgung beeinträchtigen. Spezialisten des Landeskriminalamtes entschärften die Sprengsätze. Schäden oder Ausfälle gab es nicht, eine Gefahr für die Bevölkerung bestand nach Angaben der Behörden nicht.
1: Die gesetzlichen Krankenkassen haben im ersten Halbjahr einen Überschuss von 2,6 Milliarden Euro erzielt. Gleichzeitig stiegen die Ausgaben weiter deutlich an. Nach Angaben des Bundesgesundheitsministeriums geht der Überschuss vor allem auf höhere Beiträge.

0: melden 15 europäische Länder Infektionen. Nach dem Austritt der Mehrheit der BSW-Abgeordneten aus der Partei fordert die AfD im Thüringer Landtag, dem BSW den Fraktionsstatus zu entziehen. In einem Schreiben an Landtagspräsident König verlangt die AfD außerdem, die finanzielle Unterstützung der BSW-Fraktion einzustellen. Die Landtagsverwaltung prüft derzeit, ob die Fraktionsgelder weiter ausgezahlt werden können. König betonte zugleich, dass die Fraktion bislang nicht aufgelöst sei. Ob der Anspruch auf die Mittel bestehen bleibt, hängt demnach von der weiteren Entwicklung ab.
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2: Im Wetterstudio ist Julia Kersten. Die gute Nachricht vorweg, das Wetter beruhigt sich spürbar. Heute regnet es anfangs zwar noch südlich der Donau, aber bis zum Abend verzieht sich das Ganze auch an den Alpen und der Himmel klart überall gut auf. Im gesamten Norden und Nordosten gibt es einen klassischen Mix aus Sonne und Wolken, nur ganz vereinzelt geht mal ein kurzer Schauer runter. Die Temperaturen sind zweigeteilt. Im Norden und in der Landesmitte gibt es angenehme 18 bis 23 Grad, im Süden wird es mit 23 bis 28 Grad nochmal richtig warm. Der Wind weht meistens schwach bis mäßig, nur im Norden und Osten frischt er deutlich auf, mit Sturmböen direkt an den Küsten. In der Nacht wird es dann fast überall trocken und oft sternenklar, allerdings bildet sich stellenweise Nebel. Bei recht frischen 12 bis 6 Grad wird es spürbar kühler, nur an den Küsten bleibt es etwas milder. Der Trend für die kommende Woche zeigt erstmal einen sommerlich heißen Start, bevor es dann mit Schauern und Gewittern weitergeht.

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1: Mit Michael Miem. Im Streit über die neuen EU-Vorgaben für Verpackungen fordert der Grünen-Europaabgeordnete Erik Marquardt klare Regeln für mögliche Bußgelder. Nach seiner Forderung sollten Verstöße bis Februar nicht mit Sanktionen geahndet werden. Die Bundesregierung müsse sich dafür auf EU-Ebene einsetzen und zugleich klarstellen, dass Deutschland diese Regelung bereits beschlossen habe. Die Polizei hat in Ostsachsen insgesamt 12 selbst hergestellte Sprengvorrichtungen an Hochspannungsleitungen entdeckt.
2: Nach Angaben der Sicherheitsbehörden sollten die Vorrichtungen offenbar Kurzschlüsse verursachen und dadurch die Stromversorgung beeinträchtigen. Spezialisten des Landeskriminalamtes entschärften die Sprengsätze. Schäden oder Ausfälle gab es nicht, eine Gefahr für die Bevölkerung bestand nach Angaben der Behörden nicht.
1: Die gesetzlichen Krankenkassen haben im ersten Halbjahr einen Überschuss von 2,6 Milliarden Euro erzielt. Gleichzeitig stiegen die Ausgaben weiter deutlich an. Nach Angaben des Bundesgesundheitsministeriums geht der Überschuss vor allem auf höhere Beiträge zum Jahresbeginn zurück und soll zunächst die finanziellen Reserven stärken. Diese lagen nach den ersten 6 Monaten bei 7,5 Milliarden Euro und damit im Durchschnitt wieder auf dem gesetzlich vorgeschriebenen Mindestniveau von 0,2 Monatsausgaben. In Europa breitet sich das West-Nil-Virus weiter aus. Seit Beginn der Saison wurden nach Angaben des Europäischen Zentrums für die Prävention und die Kontrolle von Krankheiten mehr als 1000 Infektionen registriert, die sich innerhalb Europas angesteckt haben. Anfang August waren es erst 241 Fälle. Inzwischen

0: der weiteren Entwicklung ab.
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2: Im Wetterstudio ist Julia Kersten. Die gute Nachricht vorweg, das Wetter beruhigt sich spürbar. Heute regnet es anfangs zwar noch südlich der Donau, aber bis zum Abend verzieht sich das Ganze auch an den Alpen und der Himmel klart überall gut auf. Im gesamten Norden und Nordosten gibt es einen klassischen Mix aus Sonne und Wolken, nur ganz vereinzelt geht mal ein kurzer Schauer runter. Die Temperaturen sind zweigeteilt. Im Norden und in der Landesmitte gibt es angenehme 18 bis 23 Grad. Im Süden wird es mit 23 bis 28 Grad nochmal richtig warm. Der Wind weht meistens schwach bis mäßig, nur im Norden und Osten frischt er deutlich auf, mit Sturmböen direkt an den Küsten. In der Nacht wird es dann fast überall trocken und oft sternenklar, allerdings bildet sich stellenweise Nebel. Bei recht frischen 12 bis 6 Grad wird es spürbar kühler, nur an den Küsten bleibt es etwas milder. Der Trend für die kommende Woche zeigt: erstmal einen sommerlich heißen Start, bevor es dann mit Schauern und Gewittern weitergeht.

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Also ich habe jedes Mal Angst vor Uniformen, muss ich Ihnen sagen. Also zum Beispiel Grenzen. Wenn ich im Urlaub fahre, an eine Grenze, ich darf nicht mal dran denken, ich kriege jetzt schon wieder Zustände, gucken Sie mal. Ne? Ich stelle mir nur eine Grenze vor, bin ich schon auf 100. Ne? Muss ich immer Herztropfen nehmen, glauben Sie, das macht mich so fertig. Auf der Hinreise im Urlaub ist das der Punkt, wo ich merke, dass ich unbedingt Erholung brauche. Auf der Rückreise ist das genau der Punkt, wo die Erholung rubbel die Katze wieder weg ist. Geht Ihnen das auch so? Furchtbar. Also Grenzen, wenn ich sowas sehe, ne? Das ist furchtbar. Und es ist jedes Mal dasselbe. Wenn die Grenze kommt, das macht mich völlig fertig. 50 Kilometer vorher bin ich schon am Raussuchen von der Pässe, ne? Jedes Mal die Angst im letzten Moment. Hoch haben wir auch die Pässe, ne? Und dann findest du sie erst nicht. Weil ich stecke sie ja immer so gut weg, dass ich dann nicht weiß, wo waren sie denn nun, ne? Zwischen der Bettwäsche oder ein Autoatlas oder oben auf der Sonnenblende geklemmt oder in meiner Handtasche oder in Willi sein Sakko, ne? Mein Gott, Willi, schrei ich dann meist, halt an, ne? Tu umdrehen, wir haben die Pässe vergessen, wir hatten nichts mit dem Urlaub, wir müssen zurück, ich kann die Pässe nicht, Gott sei Dank, da sitze ich ja. Ach, ne? Und sind immer da, sie, haben wir noch nie vergessen, ne? Aber jedes Mal das Theater, 10 Minuten vor der Grenze. Und dann fällt mir ein, meine Zeit, die sind ja abgelaufen, ne? Ja sicher, die sind abgelaufen, was machen wir denn dann? Ja sicher, die müssen ja abgelaufen sein. Ich war da ewig nicht auf den Amt dafür zum Verlängern. Die sind abgelaufen. Ich sag, Willi, du brauchst gar nicht erst weiterfahren. Ne? Halt, Schluss, aus, alles stopp, umkehren. Ich glaube, die Pässe sind... Wann Glück, bis März 86. Ha. Ja, das ist ja gerade nochmal gut gegangen. Ne? Aber dann schwitze ich und bin am Zittern. Das können Sie sich nicht vorstellen. Dabei kommt das Schlimmste noch. Ne? Ich sag, Willi, haben wir nichts zu verzollen? Nee, sagt er, wir fahren doch erst in Urlaub. Da gibt es doch noch nichts zu verzollen. Erst zurück. Ich sag, ja, aber guck mal, das neue Seidenkleid, ne? Ist das denn dem Beamten klar, dass wir das für einen persönlichen Gebrauch? Ich meine, also nicht, dass er meint, ich wollte jetzt ein teuer Seidenkleid nach Jugoslawien schmuggeln, weißt du noch, wie Friedchen mit 60 bei Nylonstrümpfe nach Dubrovnik ist, für billig zum Leben von? Haben sie es an der Grenze festgehalten? Mein Gott, sagt Willi, du wirst doch nur nicht 60 bei Nylonstrümpfe dabei haben, jetzt mach doch mal einen Punkt. Dann kommt die Grenze in Sicht, ne? Fällt mir das Herz runter, glauben Sie das? Also furchtbar. Ich habe so Angst, immer Grenze, wo ein Land aufhört, ne? Und dann fängt ein anderer an und dazwischen ist ein Stückchen Luft, was keinem gehört, ne? Und da drin nichts wie Uniformierte, alle mit Gewehr. Und du hast einfach schon schlecht Gewissen, wenn du da hinkommst, ne? Weil du jedes Mal denkst, jetzt bist du dran. Jetzt haben sie dich, ne? Else, nur ist es zu spät. Dein Ausweis siehst du nie wieder. Vielleicht kommen sie mit Handschellen, ne? Hättest du nur der dusseligen Kiepenkötter nicht so oft morgens die Zeitung aus dem Kasten geklaut. Wahrscheinlich... Hat die dich jetzt angezeigt? Kann doch mal sein, ne? Nun lassen die dich nicht durch. Also Sachen denke ich immer so ganz schnell, ne? Während die den Ausweis am Röntgen sind, ne? Dabei tun die einen ja gar nichts eigentlich. Aber Grenze, ich kann halt nicht verknusen, sie. Warum geht halt nicht normal weiter geradeaus und du bist in ein anderes Land? Sprache und Geld ist doch sowieso überall anders. Was brauchen sie denn da noch eine Grenze? Meinen die, wir merken halt nicht, wo Deutschland aufhört und Frankreich anfängt? Ja, sicher merken wir das schon, wegen den Sozialismus geht's. Aber ich weiß, wofür die das machen, bloß wegen den Zoll. Weil die Pässe, das ist ja noch nicht so schlimm, ne? Da tun sie ja, um zu gucken auch, ob sie einen unbescholtenen Bürger bist, der sein Land in eine fremde Ehre macht, ne? Als ob das in so einem Pass steht. Den Stäuber lassen sie auch einfach überall rüber, ne? Aber... Aber der Zoll, ne? Der Zoll, das ist es, wo sie drauf spitzen. Und die kommen ja gleich nach der Passkontrolle. Ja, und wenn du noch Nerven hast, ne? Da kannst du sie verlieren. Das sind erst die richtigen Hyänen, Zoll, ne? Oh, ich sag Ihnen, erst tun sie ja noch ganz freundlich, ne? Haben sie was anzumelden? Nee, sagt Willi, nix. Und statt dass er das glaubt, sagt er, machen sie mal einen Kofferraum auf. Wieso, sagt Willi? Weil ich das will, sagt er in der Uniform, ne? Willi sagt, ich will auch viel, wenn der Tag lang ist. Ne? Hören Sie mal, Manneken, sagt Willi, Sie haben mich doch gefragt, ob ich was zu verzollen habe. Und ich sag, nee. Und jetzt wollen Sie im Kofferraum gucken. Ja, können Sie mir vielleicht mal sagen, wieso Sie mich überhaupt vorher fragen, wenn Sie mir ja dann doch nicht glauben, was ich sag? Ich sag, Willi, um Gottes Willen, tu dich nicht versündigen. Denk an mich. Denk an unser Inge, der Bausparvertrag läuft noch. Willst du denn für den Rest von deinem Leben im Gefängnis? Das war letztes Jahr, wie wir aus Italien kommen, ne? An der deutschen Grenze war das. Der Zöllner sagt, Mann, ich diskutiere doch hier nicht rum mit Ihnen. Geht's auf mit dem Kofferraum. Und Willi sagt, Herrgott, sag, komm, ich verdreh nochmal, lenken Sie mich noch mal. Fahren Sie mal rechts ran, sagt der Beamte. Willi fährt rechts ran, ich halb ohnmächtig, sie, halb ohnmächtig, ne? Ich sag, Willi, jetzt haben wir's. Wie kannst du denn einem Beamte Widerwort geben? Das gibt doch nur Ärger. Der hat doch den längeren Arm. Das wollen wir erst mal sehen, sagt Willi, wer da den längeren Arm hat, ne? Ich lass mich von den windigen Eintänzer doch nicht im Boxhorn jagen. Nur weil der so ein paar goldene Knöpfe an der Jacke hat. Das kann der vielleicht mit anderen machen, aber mit Willi strahlt man nicht. Und das soll der nur heute mal merken, ne? Ich sag, Willi, der Mann ist bewaffnet. Was machst du denn jetzt, wenn... Und dann kommt der auch schon, ne? Jetzt machen Sie mal sofort den Kofferraum auf, sagt er. Willi steigt aus, Kofferraum ist abgeschlossen. Komm, dann Schlüssel holen. Ich am Beten, ne? Lieber Gott, macht dazu nichts finden, macht dazu nichts finden. Unser Inge ist doch erst 16, die braucht doch noch einen Vater, ne? Dabei hatten wir ja gar nichts für zum Verzollen. Aber da kannst du mal sehen, wie du schon im Zittern kommst. Für nichts, so weit sind wir schon. Also wirklich furchtbar, ne? Was ist das denn, sagt der Zöllner. Ich steige auch aus, ne? Else, denke ich, nur mach mal das Sonnenscheinchen, das hilft ja manchmal, ne? Vielleicht kannst du was retten, ne? Ach, Herr Wachtmeister, ne? Ich dann immer so am Flöten, ne? Ha! Was das ist der leckere Rotwein, den mein Rimini immer so gerne abends auf dem Balkon getrunken haben. Wollen Sie mal ein klitzeklein Stückchen probieren? Sieht ja keiner.
Das sehen Sie doch, was das ist, sagt Willi. Else, sei still, das ist Wein. Und vielleicht zählen Sie auch mal, wie viele Flaschen. Der Zöllner guckt Willi von oben bis unten an, ne? Ich denke, yes, das Maria geht schießt da. Und dann sagt er, Ihren Ton, Herr Dingens, ne? Den tue ich mir jetzt mal verbitten. Haben wir uns verstanden? Ich tue hier meine Pflicht. Und ich sehe, dass Sie da Wein haben. Und wie ich Sie gefragt habe, haben Sie was anzumelden, haben Sie gesagt, nein. Und was ist jetzt? Willi wird rot, ne? Wissen Sie, nicht so rot wie vor ne Sonne oder so wie bei der Liebe damals mit 16 in Wattenscheid auf der Kirmes, ne? Mehr so lila. So dicke Adern hier, wie Makaroninudeln, ne? So, sagt er, da muss ich Sie wohl mal an Ihre Vorschriften hier erinnern, ne? Muss ich Ihnen wohl mal beibringen, wenn Sie die nicht kennen. Bitte sehr, bitte sehr. Und dann wühlt er im Handschuhfach rum. Ich sag, Willi, denk an deinen Zucker, richte ich nicht so auf, ne? Was suchst du denn im Handschuhfach? Brauchst du ein Taschentüchchen? Hier, nimm meins. Und der Zöllner am Zählen, ne? 6 Flaschen Wein. Aha, sagt er, wollen wir mal gucken, was da noch alle drin ist. Packen Sie mal alles aus. Und Willi kommt wieder aus dem Handschuhfach raus, wo er fast schon drin reingekrochen ist, ne? Mit so einem Zettel und hält ihn den Zöllner unter der Nase. So, sagt der Manneken, so, nun lesen Sie mal, nun haben Sie mal die Güte. Was steht da amtlich rausgegeben, in eine Zeitung abgedruckt? Na, was ist, da staunen Sie, ne? Was steht da? Ja, nur Mut, nur lesen, das wird peinlich geht's, ne? Da steht, Reisende aus Italien dürfen pro Person 3 Liter Wein mitbringen. Nun haben Sie doch mal die Güte und zählen Sie mal die Personen hier, aber vertun Sie sich nicht. Das ist eine schwere Aufgabe, ne? Ein Herr und eine Dame. Was macht das nach Adam Riese an Personen? Na, kriegen wir das noch? Und jetzt mal da 6 Flaschen geteilt durch, ne? Der Zöllner guckt Willi an, als wollte er ihn erwürgen, ne? Willi, sag ich, hör doch auf. Du siehst doch, der Herr ist überarbeitet. Ne, Herr Wachtmeister, das ist auch keine leichte Arbeit. Immer so auf der Straße stehen, die Abgase und alles, ne? Aber wenn Willi einmal was angefangen hat, da gibt es kein Zurück, ne? Der Mann kann ja so stur sein. Na, sagt er, haben Sie das ausgerechnet? Haben Sie rausgekriegt, was ich verzollen muss? 0,0 Pfennig, habe ich recht? So, und wer zahlt mir jetzt die Zeit, die ich hier rumstehen muss? Sie, wenn der Zöllner aus Eis wäre, ne, der könnte nicht kälter gucken, das können Sie glauben. Ja, sagt er, nun habe ich Sie ja nicht gefragt, was Sie zu verzollen haben, sondern was Sie anzumelden haben. Und angemeldet wird alles, auch was Sie nicht verzollen, das müssen Sie ja wohl noch anmelden. Und nun packen Sie mal den ganzen Wagen leer. Ich hätte heulen können, ne? Glauben Sie, mir kommt das jetzt schon wieder. Willi war die Spucke weggeblieben. Der konnte bei so Spitzfindigkeiten kann der gar nichts mehr sagen, ne? Ja, und dann mussten wir auspacken. Dabei hatten wir schon Stunden gebraucht vorher, um das alle da reinzukriegen. Und nur alles wieder raus, ne? Koffer, Taschen, Plastiktüten, Sie kennen das ja. Dreckige Wäsche an der Seite für Flaschen zum Ausstoppen, ne? Och, und der Beamte steht und guckt sich das alle an, ne? Fällt Willi sein Hemd raus mit den Speckkragen obendran. Ich sag noch, Herr Wachtmeister, das ist von dem Sonnenöl, was mein Gatte immer... Aber der hört da gar nicht drauf, ne? So ein ganz finnigen Hund war das auch, ne? Sie, Klappstühle, Strohschuhe, alles raus. Alle Leute am gucken, was Stratmanns für Gedöns in ihrem Kofferraum haben. Oder alles wegen 6 Flaschen billigen Wein, den sie bei Aldi auch kriegst, ne? Das muss man ja nicht mal verzollen, bloß anmelden. Also alles Schikane, ne? Weil du deinen Mund immer nicht halten kannst, sag ich zu Willi, ne? Haben wir uns noch in die Haare gekriegt. Also jedenfalls 10 Minuten, glauben Sie das, ein ganz Rimini war wieder weg. Schluss, vorbei mit der Erholung, Nerven offen auf dem Tisch, ne? Wie alles ausgepackt ist, sagt der Zöllner, so, was liegt der Wagen denn so tief? Weil er alt ist, sagt Willi. Wenn Sie mal 100.000 Kilometer drauf haben, dann liegen Sie auch tief. Alles echt erlebt. Und wieso ist der nur hinten alt und vorne nicht, sagt der Beamte. Und Willi sagt, weil ich lieg ihm die Hand auf dem Arm, ne? Ich sag, Willi, lass doch sein, hat doch keinen Sinn streiten. Herr Wachtmeister, also ich gebe zu, der Wagen ist hinten ein bisschen kaputt, aber mein Gatte fährt gleich morgen in der Werkstatt, ne? Willi, das versprichst du den netten Herr doch. Wenn ich hier jemals wegkomme, sagt Willi, sieht aber nicht so aus. Der Beamte sagt, na gut, dann geht's, dann können Sie wieder einpacken, ne? Von der Anzeige wegen Beleidigung will ich nochmal absehen, aber merken Sie sich eins, das nächste Mal melden Sie alles an, was Sie haben, das bestimmen wir dann schon, ob Sie das verzollen müssen oder nicht, ne? Und dann geht er weg wie Graf Rotz. Willi am Schäumen, das können Sie sich ja denken, ne? Ja, dann konnten wir alles wieder einpacken. Das hat eine Stunde gedauert, bis der Deckel vom Kofferraum endlich zuging, ne? Dann sind wir weitergefahren. Ich sag, Willi, nie mehr fahre ich im Ausland. Nie mehr, das halte ich nicht aus, ne? Was die mit einem machen an der Grenze, war das nicht furchtbar? Wie auf ein Schafott kommst du dir vor? Dabei, der Mann muss das machen, das ist dem sein Dienst. Aber das halten meine Nerven nicht aus, ne? Da ist kein Kraut gewachsen gegen so Zöllner. Da darfst du dich doch auch nicht mit anlegen. Naja, sagt Willi, wie man das nimmt, ne? Einerseits bin ich auch froh, dass wir da von der Grenze weg sind, weil bei solche, da kenne ich mich dann irgendwann nicht mehr. Und andererseits, Else, am liebsten täte ich nochmal zurückfahren, nur so von Weitem und ihm zeigen, dass unterm Fahrersitz 2000 billige Zigarren aus der Schweiz liegen. Aber die wollte er ja nicht sehen, er wollte ja nur den Kofferraum. Verstehen Sie jetzt, warum ich allmählich noch mehr Angst vor der Grenze habe als sowieso schon?

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1: Mit Michael Miem. Im Streit über die neuen EU-Vorgaben für Verpackungen fordert der grünen Europaabgeordnete Erik Marquardt klare Regeln für mögliche Bußgelder. Nach seiner Forderung sollten Verstöße bis Februar nicht mit Sanktionen geahndet werden. Die Bundesregierung müsse sich dafür auf EU-Ebene einsetzen und zugleich klarstellen, dass Deutschland diese Regelung bereits beschlossen habe. Die Polizei hat in Ostsachsen insgesamt 12 selbst hergestellte Sprengvorrichtungen an Hochspannungsleitungen entdeckt.
2: Nach Angaben der Sicherheitsbehörden sollten die Vorrichtungen offenbar Kurzschlüsse verursachen und dadurch die Stromversorgung beeinträchtigen. Spezialisten des Landeskriminalamtes entschärften die Sprengsätze. Schäden oder Ausfälle gab es nicht, eine Gefahr für die Bevölkerung bestand nach Angaben der Behörden nicht.
1: Die gesetzlichen Krankenkassen haben im ersten Halbjahr einen Überschuss von 2,6 Milliarden Euro erzielt. Gleichzeitig stiegen die Ausgaben weiter deutlich an. Nach Angaben des Bundesgesundheitsministeriums geht der Überschuss vor allem auf höhere Beiträge zum Jahresbeginn zurück und soll zunächst die finanziellen Reserven stärken. Diese lagen nach den ersten 6 Monaten bei 7,5 Milliarden Euro und damit im Durchschnitt wieder auf dem gesetzlich vorgeschriebenen Mindestniveau von 0,2 Monatsausgaben. In Europa breitet sich das West-Nil-Virus weiter aus. Seit Beginn der Saison wurden nach Angaben des Europäischen Zentrums für die Prävention und die Kontrolle von Krankheiten mehr als 1000 Infektionen registriert, die sich innerhalb Europas angesteckt haben. Anfang August waren es erst 241 Fälle. Inzwischen melden 15 europäische Länder Infektionen. Nach dem Austritt der Mehrheit der BSW-Abgeordneten aus der Partei fordert die AfD im Thüringer Landtag, dem BSW den Fraktionsstatus zu entziehen. In einem Schreiben an Landtagspräsident König verlangt die AfD außerdem, die finanzielle Unterstützung der BSW-Fraktion einzustellen. Die Landtagsverwaltung prüft derzeit, ob die Fraktionsgelder weiter ausgezahlt werden können. König betonte zugleich, dass die Fraktion bislang nicht aufgelöst sei. Ob der Anspruch auf die Mittel bestehen bleibt, hängt demnach

20 Grad. Im Süden wird es mit 23 bis 28 Grad nochmal richtig warm. Der Wind weht meistens schwach bis mäßig, nur im Norden und Osten frischt er deutlich auf, mit Sturmböen direkt an den Küsten. In der Nacht wird es dann fast überall trocken und oft sternenklar, allerdings bildet sich stellenweise Nebel. Bei recht frischen 12 bis 6 Grad wird es spürbar kühler, nur an den Küsten bleibt es etwas milder. Der Trend für die kommende Woche zeigt: erstmal einen sommerlich heißen Start, bevor es dann mit Schauern und Gewittern weitergeht.

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1: Mit Michael Miem. Im Streit über die neuen EU-Vorgaben für Verpackungen fordert der Grünen-Europaabgeordnete Erik Marquardt klare Regeln für mögliche Bußgelder. Nach seiner Forderung sollten Verstöße bis Februar nicht mit Sanktionen geahndet werden. Die Bundesregierung müsse sich dafür auf EU-Ebene einsetzen und zugleich klarstellen, dass Deutschland diese Regelung bereits beschlossen habe. Die Polizei hat in Ostsachsen insgesamt 12 selbst hergestellte Sprengvorrichtungen an Hochspannungsleitungen entdeckt.
2: Nach Angaben der Sicherheitsbehörden sollten die Vorrichtungen offenbar Kurzschlüsse verursachen und dadurch die Stromversorgung beeinträchtigen. Spezialisten des Landeskriminalamtes entschärften die Sprengsätze. Schäden oder Ausfälle gab es nicht, eine Gefahr für die Bevölkerung bestand nach Angaben der Behörden nicht.
1: Die gesetzlichen Krankenkassen haben im ersten Halbjahr einen Überschuss von 2,6 Milliarden Euro erzielt. Gleichzeitig stiegen die Ausgaben weiter deutlich an. Nach Angaben des Bundesgesundheitsministeriums geht der Überschuss vor allem auf höhere Beiträge zum Jahresbeginn zurück und soll zunächst die finanziellen Reserven stärken. Diese lagen nach den ersten 6 Monaten bei 7,5 Milliarden Euro und damit im Durchschnitt wieder auf dem gesetzlich vorgeschriebenen Mindestniveau von 0,2 Monatsausgaben. In Europa breitet sich das West-Nil-Virus weiter aus. Seit Beginn der Saison wurden nach Angaben des Europäischen Zentrums für die Prävention und die Kontrolle von Krankheiten mehr als 1000 Infektionen registriert, die sich innerhalb Europas angesteckt haben. Anfang August waren es erst 241 Fälle. Inzwischen melden 15 europäische Länder Infektionen. Nach dem Austritt der Mehrheit der BSW-Abgeordneten aus der Partei fordert die AfD im Thüringer Landtag, dem BSW den Fraktionsstatus zu entziehen. In einem Schreiben an Landtagspräsident König verlangt die AfD außerdem, die finanzielle Unterstützung der BSW-Fraktion einzustellen. Die Landtagsverwaltung prüft derzeit, ob die Fraktionsgelder weiter ausgezahlt werden können. König betonte zugleich, dass die Fraktion bislang nicht aufgelöst sei. Ob der Anspruch auf die Mittel bestehen bleibt, hängt demnach von der weiteren Entwicklung ab.
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3: Im Wetterstudio ist Julia Kersten. Die gute Nachricht vorweg, das Wetter beruhigt sich spürbar. Heute regnet es anfangs zwar noch südlich der Donau, aber bis zum Abend verzieht sich das Ganze auch an den Alpen und der Himmel klart überall gut auf. Im gesamten Norden und Nordosten gibt es einen klassischen Mix aus Sonne und Wolken, nur ganz vereinzelt geht mal ein kurzer Schauer runter. Die Temperaturen sind zweigeteilt. Im Norden und in der Landesmitte gibt es angenehme 18 bis 23 Grad, im Süden

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0: Oder soll es vielleicht doch ein Keks sein?
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1: Mit Michael Miem. Im Streit über die neuen EU-Vorgaben für Verpackungen fordert der Grünen-Europaabgeordnete Erik Marquardt klare Regeln für mögliche Bußgelder. Nach seiner Forderung sollten Verstöße bis Februar nicht mit Sanktionen geahndet werden. Die Bundesregierung müsse sich dafür auf EU-Ebene einsetzen und zugleich klarstellen, dass Deutschland diese Regelung bereits beschlossen habe. Die Polizei hat in Ostsachsen insgesamt 12 selbst hergestellte Sprengvorrichtungen an Hochspannungsleitungen entdeckt.
2: Nach Angaben der Sicherheitsbehörden sollten die Vorrichtungen offenbar Kurzschlüsse verursachen und dadurch die Stromversorgung beeinträchtigen. Spezialisten des Landeskriminalamtes entschärften die Sprengsätze. Schäden oder Ausfälle gab es nicht, eine Gefahr für die Bevölkerung bestand nach Angaben der Behörden nicht.
1: Die gesetzlichen Krankenkassen haben im ersten Halbjahr einen Überschuss von 2,6 Milliarden Euro erzielt. Gleichzeitig stiegen die Ausgaben weiter deutlich an. Nach Angaben des Bundesgesundheitsministeriums geht der Überschuss vor allem auf höhere Beiträge zum Jahresbeginn zurück und soll zunächst die finanziellen Reserven stärken. Diese lagen nach den ersten 6 Monaten bei 7,5 Milliarden Euro und damit im Durchschnitt wieder auf dem gesetzlich vorgeschriebenen Mindestniveau von 0,2 Monatsausgaben. In Europa breitet sich das West-Nil-Virus weiter aus. Seit Beginn der Saison wurden nach Angaben des Europäischen Zentrums für die Prävention und die Kontrolle von Krankheiten mehr als 1000 Infektionen registriert, die sich innerhalb Europas angesteckt haben. Anfang August waren es erst 241 Fälle. Inzwischen melden 15 europäische Länder Infektionen. Nach dem Austritt der Mehrheit der BSW-Abgeordneten aus der Partei fordert die AfD im Thüringer Landtag, dem BSW den Fraktionsstatus zu entziehen. In einem Schreiben an Landtagspräsident König verlangt die AfD außerdem, die finanzielle Unterstützung der BSW-Fraktion einzustellen. Die Landtagsverwaltung prüft derzeit, ob die Fraktionsgelder weiter ausgezahlt werden können. König betonte zugleich, dass die Fraktion bislang nicht aufgelöst sei. Ob der Anspruch auf die Mittel bestehen bleibt, hängt demnach von der weiteren Entwicklung ab.
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3: Im Wetterstudio ist Julia Kersten. Die gute Nachricht vorweg, das Wetter beruhigt sich spürbar. Heute regnet es anfangs zwar noch südlich der Donau, aber bis zum Abend verzieht sich das Ganze auch an den Alpen und der Himmel klart überall gut auf. Im gesamten Norden und Nordosten gibt es einen klassischen Mix aus Sonne und Wolken, nur ganz vereinzelt geht mal ein kurzer Schauer runter. Die Temperaturen sind zweigeteilt. Im Norden und in der Landesmitte gibt es angenehme 18 bis 23 Grad, im Süden wird es mit 23 bis 28 Grad nochmal richtig warm. Der Wind weht meistens schwach bis mäßig, nur im Norden und Osten frischt er deutlich auf, mit Sturmböen direkt an den Küsten. In der Nacht wird es dann fast überall trocken und oft sternenklar, allerdings bildet sich stellenweise Nebel. Bei recht frischen 12 bis 6 Grad wird es spürbar kühler, nur an den Küsten bleibt es etwas milder. Der Trend für die kommende Woche zeigt erstmal einen sommerlich heißen Start, bevor es dann mit Schauern und Gewittern weitergeht.

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1: Für die Meldungen im Studio Michael Miem. Die USA setzen ihre Bemühungen um eine Beendigung des Ukraine-Kriegs fort. Die Unterhändler von Präsident Trump, Steve Witkoff und Jared Kushner, trafen in Moskau zu Gesprächen mit dem russischen Präsidenten Putin ein. Nach Angaben des Kremls ist ein Treffen vorgesehen. Am Sonntag wollen die US-Unterhändler erstmals auch nach Kiew reisen. Kurz vor dem erwarteten Besuch meldete der ukrainische Präsident Selenskyj russische Angriffe auf die Flughäfen in der Hauptstadt Kiew. Bei einer Flugshow auf einem Luftwaffenstützpunkt bei Athen ist ein griechischer F-4-Kampfjet abgestürzt. Die beiden Piloten kamen bei dem Unglück ums Leben. Die Flugveranstaltung wurde nach dem Absturz sofort beendet. Zur Ursache des Unglücks liegen bislang keine Angaben vor. Die Ermittlungen der Behörden laufen. Eine 64-jährige deutsche Touristin ist in einem polnischen Badeort in der Ostsee ertrunken. Die Frau geriet bei starkem Wind und hohem Wellengang in Schwierigkeiten und verschwand unter Wasser. Der tödliche Unfall ereignete sich bereits am Freitag, wurde aber jetzt erst durch die Behörden bekannt gegeben. 10 Tage nach der verheerenden Sturzflut im Himalaya haben Rettungskräfte in Nepal erneut eine Überlebende geborgen. Eine Frau wurde nach Angaben der Polizei lebend aus einem verschütteten Haus gerettet. Sie wurde zur weiteren Behandlung nach Kathmandu geflogen. Über ihren Zustand war zunächst nichts Näheres bekannt. Viele Unternehmen in Deutschland sehen sich zunehmend mit Bedrohungen aus dem Ausland konfrontiert. Nach Angaben des Instituts der deutschen Wirtschaft berichtet etwa jedes 5. Unternehmen von Auswirkungen durch Cyberangriffe, Desinformation, Spionage oder Sabotage. Einige Firmen haben deshalb ihren Werkschutz verstärkt. Andere sehen ihre laufenden Geschäfte durch solche Vorfälle beeinträchtigt. Soweit die Meldungen aus der Nachrichtenredaktion.
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2: Im Wetterstudio ist Julia Kersten. Die gute Nachricht vorweg, das Wetter beruhigt sich spürbar. Heute regnet es anfangs zwar noch südlich der Donau, aber bis zum Abend verzieht sich das Ganze auch an den Alpen und der Himmel klart überall gut auf. Im gesamten Norden und Nordosten gibt es einen klassischen Mix aus Sonne und Wolken, nur ganz vereinzelt geht mal ein kurzer Schauer runter. Die Temperaturen sind zweigeteilt. Im Norden und in der Landesmitte gibt es angenehme 18 bis 23 Grad. Im Süden wird es mit 23 bis 28 Grad nochmal richtig warm. Der Wind weht meistens schwach bis mäßig, nur im Norden und Osten frischt er deutlich auf, mit Sturmböen direkt an den Küsten. In der Nacht wird es dann fast überall trocken und oft sternenklar, allerdings bildet sich stellenweise Nebel. Bei recht frischen 12 bis 6 Grad wird es spürbar kühler, nur an den Küsten bleibt es etwas milder. Der Trend für die kommende Woche zeigt erstmal einen sommerlich heißen Start, bevor es dann mit Schauern und Gewittern weitergeht.

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1: Mit Michael Miem. Die Bemühungen um eine Lösung im Ukraine-Krieg werden in Kiew fortgesetzt. US-Unterhändler Steve Witkoff und Jared Kushner sind erstmals in die ukrainische Hauptstadt gereist und haben dort Präsident Zelensky getroffen. Die erste Gesprächsrunde fand vor der Sophienkathedrale statt. Später kamen auch die Sicherheitsberater aus Deutschland, Frankreich und Großbritannien zu den Verhandlungen hinzu. Über konkrete Ergebnisse oder Inhalte der Gespräche wurde zunächst nichts bekannt. Um 18 Uhr haben die Wahllokale in Sachsen-Anhalt geschlossen und die Bürger in dem Bundesland ihre Stimmen abgegeben. Dabei konnte die AfD ein historisch gutes und die anderen Parteien ein historisch schlechtes Ergebnis einfahren. Schon im Vorfeld zeichneten sich Werte von fast 45% in Umfragen ab. Ministerpräsident Schulze und Herausforderer Siegmund äußerten sich beide zuversichtlich.
2: Es geht am Ende nicht um Sven Schulze. Es geht auch ehrlich gesagt nicht um irgendeine Partei. Es geht um unser Land Sachsen-Anhalt. Und deswegen, das Ergebnis ist das, was uns die Menschen mitgeben und diesen Auftrag dann damit schauen, was daraus zu machen ist.
3: Wir sagen ganz klar, erst das Land, dann die Partei, dann die Person. Aber gerade dieses Land hat es verdient, dass wir endlich hier die politische Wende herbeiführen. Und das kann man nicht mit denen, die es dahin gebracht haben, wo es aktuell ist. Und deswegen brauchen wir die Alleinregierung. Ich möchte, dass der Wähler, und diesen Satz muss ich immer wieder bringen, nach der Wahl endlich wieder das bekommt, was er vorher gewählt hat und endlich auch eine politische Wende herbeigeführt werden kann.
1: Fest stand bereits am Sonntagnachmittag mit 65% war die Wahlbeteiligung bis dahin deutlich höher als bei früheren Entscheidungen. Für die späteren Hochrechnungen werden die ausgezählten Stimmen aus verschiedenen Wahlbezirken statistisch ausgewertet, wobei die Genauigkeit mit zunehmender Zahl der ausgezählten Stimmen steigt. Das endgültige Ergebnis wird im Laufe des Montags erwartet. Auf der A3 bei Wörth an der Donau sind bei einem Auffahrunfall mit einem Reisebus 20 Menschen verletzt worden. Nach Angaben der Polizei fuhr ein Auto im stockenden Verkehr auf den Bus auf. Anschließend prallte ein weiteres Fahrzeug auf den Unfallwagen. Im Reisebus, der mit älteren Menschen aus Baden-Württemberg besetzt war, wurden 15 Insassen leicht verletzt. Die älteste Reisende war 96 Jahre alt. Auch 5 Menschen im auffahrenden Auto erlitten Verletzungen, während die Insassen des zweiten beteiligten Wagens unverletzt blieben. Soweit die Meldungen.
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4: Im Wetterstudio ist Julia Kersten. Die gute Nachricht vorweg, das Wetter beruhigt sich spürbar. Heute regnet es anfangs zwar noch südlich der Donau, aber bis zum Abend verzieht sich das Ganze auch an den Alpen und der Himmel klart überall gut auf. Im gesamten Norden und Nordosten gibt es einen klassischen Mix aus Sonne und Wolken, nur ganz vereinzelt geht mal ein kurzer Schauer runter. Die Temperaturen sind zweigeteilt. Im Norden und in der Landesmitte gibt es angenehme 18 bis 23 Grad. Im Süden wird es mit 23 bis 28 Grad nochmal richtig warm. Der Wind weht meistens schwach bis mäßig, nur im Norden und Osten frischt er deutlich auf, mit Sturmböen direkt an den Küsten. In der Nacht wird es dann fast überall trocken und oft sternenklar, allerdings bildet sich stellenweise Nebel. Bei recht frischen 12 bis 6 Grad wird es spürbar kühler, nur an den Küsten bleibt es etwas milder. Der Trend für die kommende Woche zeigt erstmal einen sommerlich heißen Start, bevor es dann mit Schauern und Gewittern weitergeht.

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1: Mit Michael Miem. Die Bemühungen um eine Lösung im Ukraine-Krieg werden in Kiew fortgesetzt. US-Unterhändler Steve Witkoff und Jared Kushner sind erstmals in die ukrainische Hauptstadt gereist und haben dort Präsident Zelensky getroffen. Die erste Gesprächsrunde fand vor der Sophienkathedrale statt. Später kamen auch die Sicherheitsberater aus Deutschland, Frankreich und Großbritannien zu den Verhandlungen hinzu. Über konkrete Ergebnisse oder Inhalte der Gespräche wurde zunächst nichts bekannt. Um 18 Uhr haben die Wahllokale in Sachsen-Anhalt geschlossen und die Bürger in dem Bundesland ihre Stimmen abgegeben. Dabei konnte die AfD ein historisch gutes und die anderen Parteien ein historisch schlechtes Ergebnis einfahren. Schon im Vorfeld zeichneten sich Werte von fast 45% in Umfragen ab. Ministerpräsident Schulze und Herausforderer Siegmund äußerten sich beide zuversichtlich.
2: Es geht am Ende nicht um Sven Schulze. Es geht auch ehrlich gesagt nicht um irgendeine Partei. Es geht um unser Land Sachsen-Anhalt. Und deswegen, das Ergebnis ist das, was uns die Menschen mitgeben und diesen Auftrag dann damit schauen, was daraus zu machen ist.
3: Wir sagen ganz klar, erst das Land, dann die Partei, dann die Person. Aber gerade dieses Land hat es verdient, dass wir endlich hier die politische Wende herbeiführen. Und das kann man nicht mit denen, die es dahin gebracht haben, wo es aktuell ist. Und deswegen brauchen wir die Alleinregierung. Ich möchte, dass der Wähler, und diesen Satz muss ich immer wieder bringen, nach der Wahl endlich wieder das bekommt, was er vorher gewählt hat und endlich auch eine politische Wende herbeigeführt werden kann.
1: Fest stand bereits am Sonntagnachmittag mit 65% war die Wahlbeteiligung bis dahin deutlich höher als bei früheren Entscheidungen. Für die späteren Hochrechnungen werden die ausgezählten Stimmen aus verschiedenen Wahlbezirken statistisch ausgewertet, wobei die Genauigkeit mit zunehmender Zahl der ausgezählten Stimmen steigt. Das endgültige Ergebnis wird im Laufe des Montags erwartet. Auf der A3 bei Wörth an der Donau sind bei einem Auffahrunfall mit einem Reisebus 20 Menschen verletzt worden. Nach Angaben der Polizei fuhr ein Auto im stockenden Verkehr auf den Bus auf. Anschließend prallte ein weiteres Fahrzeug auf den Unfallwagen. Im Reisebus, der mit älteren Menschen aus Baden-Württemberg besetzt war, wurden 15 Insassen leicht verletzt. Die älteste Reisende war 96 Jahre alt. Auch 5 Menschen im auffahrenden Auto erlitten Verletzungen, während die Insassen des zweiten beteiligten Wagens unverletzt blieben. Soweit die Meldungen.
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4: Im Wetterstudio ist Julia Kersten. Die gute Nachricht vorweg, das Wetter beruhigt sich spürbar. Heute regnet es anfangs zwar noch südlich der Donau, aber bis zum Abend verzieht sich das Ganze auch an den Alpen und der Himmel klart überall gut auf. Im gesamten Norden und Nordosten gibt es einen klassischen Mix aus Sonne und Wolken, nur ganz vereinzelt geht mal ein kurzer Schauer runter. Die Temperaturen sind zweigeteilt. Im Norden und in der Landesmitte gibt es angenehme 18 bis 23 Grad. Im Süden wird es mit 23 bis 28 Grad nochmal richtig warm. Der Wind weht meistens schwach bis mäßig, nur im Norden und Osten frischt er deutlich auf, mit Sturmböen direkt an den Küsten. In der Nacht wird es dann fast überall trocken und oft sternenklar, allerdings bildet sich stellenweise Nebel. Bei recht frischen 12 bis 6 Grad wird es spürbar kühler, nur an den Küsten bleibt es etwas milder. Der Trend für die kommende Woche zeigt erstmal einen sommerlich heißen Start, bevor es dann mit Schauern und Gewittern weitergeht.

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1: Mit Michael Miem. Die Bemühungen um eine Lösung im Ukraine-Krieg werden in Kiew fortgesetzt. US-Unterhändler Steve Witkoff und Jared Kushner sind erstmals in die ukrainische Hauptstadt gereist und haben dort Präsident Zelensky getroffen. Die erste Gesprächsrunde fand vor der Sophienkathedrale statt. Später kamen auch die Sicherheitsberater aus Deutschland, Frankreich und Großbritannien zu den Verhandlungen hinzu. Über konkrete Ergebnisse oder Inhalte der Gespräche wurde zunächst nichts bekannt. Um 18 Uhr haben die Wahllokale in Sachsen-Anhalt geschlossen und die Bürger in dem Bundesland ihre Stimmen abgegeben. Dabei konnte die AfD ein historisch gutes und die anderen Parteien ein historisch schlechtes Ergebnis einfahren. Schon im Vorfeld zeichneten sich Werte von fast 45% in Umfragen ab. Ministerpräsident Schulze und Herausforderer Siegmund äußerten sich beide zuversichtlich.
2: Es geht am Ende nicht um Sven Schulze. Es geht auch ehrlich gesagt nicht um irgendeine Partei. Es geht um unser Land Sachsen-Anhalt. Und deswegen, das Ergebnis ist das, was uns die Menschen mitgeben und diesen Auftrag dann damit schauen, was daraus zu machen ist.
3: Wir sagen ganz klar, erst das Land, dann die Partei, dann die Person. Aber gerade dieses Land hat es verdient, dass wir endlich hier die politische Wende herbeiführen. Und das kann man nicht mit denen, die es dahin gebracht haben, wo es aktuell ist. Und deswegen brauchen wir die Alleinregierung. Ich möchte, dass der Wähler, und diesen Satz muss ich immer wieder bringen, nach der Wahl endlich wieder das bekommt, was er vorher gewählt hat und endlich auch eine politische Wende herbeigeführt werden kann.
1: Fest stand bereits am Sonntagnachmittag, mit 65% war die Wahlbeteiligung bis dahin deutlich höher als bei früheren Entscheidungen. Für die späteren Hochrechnungen werden die ausgezählten Stimmen aus verschiedenen Wahlbezirken statistisch ausgewertet, wobei die Genauigkeit mit zunehmender Zahl der ausgezählten Stimmen steigt. Das endgültige Ergebnis wird im Laufe des Montags erwartet. Auf der A3 bei Wörth an der Donau sind bei einem Auffahrunfall mit einem Reisebus 20 Menschen verletzt worden. Nach Angaben der Polizei fuhr ein Auto im stockenden Verkehr auf den Bus auf. Anschließend prallte ein weiteres Fahrzeug auf den Unfallwagen. Im Reisebus, der mit älteren Menschen aus Baden-Württemberg besetzt war, wurden 15 Insassen leicht verletzt. Die älteste Reisende war 96 Jahre alt. Auch 5 Menschen im auffahrenden Auto erlitten Verletzungen, während die Insassen des zweiten beteiligten Wagens unverletzt blieben. Soweit die Meldungen.
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4: Im Wetterstudio ist Julia Kersten. Die gute Nachricht vorweg, das Wetter beruhigt sich spürbar. Heute regnet es anfangs zwar noch südlich der Donau, aber bis zum Abend verzieht sich das Ganze auch an den Alpen und der Himmel klart überall gut auf. Im gesamten Norden und Nordosten gibt es einen klassischen Mix aus Sonne und Wolken, nur ganz vereinzelt geht mal ein kurzer Schauer runter. Die Temperaturen sind zweigeteilt. Im Norden und in der Landesmitte gibt es angenehme 18 bis 23 Grad. Im Süden wird es mit 23 bis 28 Grad nochmal richtig warm. Der Wind weht meistens schwach bis mäßig, nur im Norden und Osten frischt er deutlich auf, mit Sturmböen direkt an den Küsten. In der Nacht wird es dann fast überall trocken und oft sternenklar, allerdings bildet sich stellenweise Nebel. Bei recht frischen 12 bis 6 Grad wird es spürbar kühler, nur an den Küsten bleibt es etwas milder. Der Trend für die kommende Woche zeigt erstmal einen sommerlich heißen Start, bevor es dann mit Schauern und Gewittern weitergeht.

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1: Mit Michael Miem. Die Bemühungen um eine Lösung im Ukraine-Krieg werden in Kiew fortgesetzt. US-Unterhändler Steve Witkoff und Jared Kushner sind erstmals in die ukrainische Hauptstadt gereist und haben dort Präsident Zelensky getroffen. Die erste Gesprächsrunde fand vor der Sophienkathedrale statt. Später kamen auch die Sicherheitsberater aus Deutschland, Frankreich und Großbritannien zu den Verhandlungen hinzu. Über konkrete Ergebnisse oder Inhalte der Gespräche wurde zunächst nichts bekannt. Um 18 Uhr haben die Wahllokale in Sachsen-Anhalt geschlossen und die Bürger in dem Bundesland ihre Stimmen abgegeben. Dabei konnte die AfD ein historisch gutes und die anderen Parteien ein historisch schlechtes Ergebnis einfahren. Schon im Vorfeld zeichneten sich Werte von fast 45% in Umfragen ab. Ministerpräsident Schulze und Herausforderer Siegmund äußerten sich beide zuversichtlich.
2: Es geht am Ende nicht um Sven Schulze. Es geht auch ehrlich gesagt nicht um irgendeine Partei. Es geht um unser Land Sachsen-Anhalt. Und deswegen, das Ergebnis ist das, was uns die Menschen mitgeben und diesen Auftrag dann damit schauen, was daraus zu machen ist.
3: Wir sagen ganz klar, erst das Land, dann die Partei, dann die Person. Aber gerade dieses Land hat es verdient, dass wir endlich hier die politische Wende herbeiführen. Und das kann man nicht mit denen, die es dahin gebracht haben, wo es aktuell ist. Und deswegen brauchen wir die Alleinregierung. Ich möchte, dass der Wähler, und diesen Satz muss ich immer wieder bringen, nach der Wahl endlich wieder das bekommt, was er vorher gewählt hat und endlich auch eine politische Wende herbeigeführt werden kann.
1: Fest stand bereits am Sonntagnachmittag. Mit 65% war die Wahlbeteiligung bis dahin deutlich höher als bei früheren Entscheidungen. Für die späteren Hochrechnungen werden die ausgezählten Stimmen aus verschiedenen Wahlbezirken statistisch ausgewertet, wobei die Genauigkeit mit zunehmender Zahl der ausgezählten Stimmen steigt. Das endgültige Ergebnis wird im Laufe des Montags erwartet. Auf der A3 bei Wörth an der Donau sind bei einem Auffahrunfall mit einem Reisebus 20 Menschen verletzt worden. Nach Angaben der Polizei fuhr ein Auto im stockenden Verkehr auf den Bus auf. Anschließend prallte ein weiteres Fahrzeug auf den Unfallwagen. Im Reisebus, der mit älteren Menschen aus Baden-Württemberg besetzt war, wurden 15 Insassen leicht verletzt. Die älteste Reisende war 96 Jahre alt. Auch 5 Menschen im auffahrenden Auto erlitten Verletzungen, während die Insassen des zweiten beteiligten Wagens unverletzt blieben. Soweit die Meldungen.
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4: Im Wetterstudio ist Julia Kersten. Die gute Nachricht vorweg, das Wetter beruhigt sich spürbar. Heute regnet es anfangs zwar noch südlich der Donau, aber bis zum Abend verzieht sich das Ganze auch an den Alpen und der Himmel klart überall gut auf. Im gesamten Norden und Nordosten gibt es einen klassischen Mix aus Sonne und Wolken, nur ganz vereinzelt geht mal ein kurzer Schauer runter. Die Temperaturen sind zweigeteilt. Im Norden und in der Landesmitte gibt es angenehme 18 bis 23 Grad. Im Süden wird es mit 23 bis 28 Grad nochmal richtig warm. Der Wind weht meistens schwach bis mäßig, nur im Norden und Osten frischt er deutlich auf, mit Sturmböen direkt an den Küsten. In der Nacht wird es dann fast überall trocken und oft sternenklar, allerdings bildet sich stellenweise Nebel. Bei recht frischen 12 bis 6 Grad wird es spürbar kühler, nur an den Küsten bleibt es etwas milder. Der Trend für die kommende Woche zeigt erstmal einen sommerlich heißen Start, bevor es dann mit Schauern und Gewittern weitergeht.

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1: Mit Michael Miem. Die Bemühungen um eine Lösung im Ukraine-Krieg werden in Kiew fortgesetzt. US-Unterhändler Steve Witkoff und Jared Kushner sind erstmals in die ukrainische Hauptstadt gereist und haben dort Präsident Zelensky getroffen. Die erste Gesprächsrunde fand vor der Sophienkathedrale statt. Später kamen auch die Sicherheitsberater aus Deutschland, Frankreich und Großbritannien zu den Verhandlungen hinzu. Über konkrete Ergebnisse oder Inhalte der Gespräche wurde zunächst nichts bekannt. Um 18 Uhr haben die Wahllokale in Sachsen-Anhalt geschlossen und die Bürger in dem Bundesland ihre Stimmen abgegeben. Dabei konnte die AfD ein historisch gutes und die anderen Parteien ein historisch schlechtes Ergebnis einfahren. Schon im Vorfeld zeichneten sich Werte von fast 45% in Umfragen ab. Ministerpräsident Schulze und Herausforderer Siegmund äußerten sich beide zuversichtlich.
2: Es geht am Ende nicht um Sven Schulze. Es geht auch ehrlich gesagt nicht um irgendeine Partei. Es geht um unser Land Sachsen-Anhalt. Und deswegen, das Ergebnis ist das, was uns die Menschen mitgeben und diesen Auftrag dann damit schauen, was daraus zu machen ist.
3: Wir sagen ganz klar, erst das Land, dann die Partei, dann die Person. Aber gerade dieses Land hat es verdient, dass wir endlich hier die politische Wende herbeiführen. Und das kann man nicht mit denen, die es dahin gebracht haben, wo es aktuell ist. Und deswegen brauchen wir die Alleinregierung. Ich möchte, dass der Wähler, und diesen Satz muss ich immer wieder bringen, nach der Wahl endlich wieder das bekommt, was er vorher gewählt hat und endlich auch eine politische Wende herbeigeführt werden kann.
1: Fest stand bereits am Sonntagnachmittag mit 65% war die Wahlbeteiligung bis dahin deutlich höher als bei früheren Entscheidungen. Für die späteren Hochrechnungen werden die ausgezählten Stimmen aus verschiedenen Wahlbezirken statistisch ausgewertet, wobei die Genauigkeit mit zunehmender Zahl der ausgezählten Stimmen steigt. Das endgültige Ergebnis wird im Laufe des Montags erwartet. Auf der A3 bei Wörth an der Donau sind bei einem Auffahrunfall mit einem Reisebus 20 Menschen verletzt worden. Nach Angaben der Polizei fuhr ein Auto im stockenden Verkehr auf den Bus auf. Anschließend prallte ein weiteres Fahrzeug auf den Unfallwagen. Im Reisebus, der mit älteren Menschen aus Baden-Württemberg besetzt war, wurden 15 Insassen leicht verletzt. Die älteste Reisende war 96 Jahre alt. Auch 5 Menschen im auffahrenden Auto erlitten Verletzungen, während die Insassen des zweiten beteiligten Wagens unverletzt blieben. Soweit die Meldungen.
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4: Im Wetterstudio ist Julia Kersten. Die gute Nachricht vorweg, das Wetter beruhigt sich spürbar. Heute regnet es anfangs zwar noch südlich der Donau, aber bis zum Abend verzieht sich das Ganze auch an den Alpen und der Himmel klart überall gut auf. Im gesamten Norden und Nordosten gibt es einen klassischen Mix aus Sonne und Wolken, nur ganz vereinzelt geht mal ein kurzer Schauer runter. Die Temperaturen sind zweigeteilt. Im Norden und in der Landesmitte gibt es angenehme 18 bis 23 Grad. Im Süden wird es mit 23 bis 28 Grad nochmal richtig warm. Der Wind weht meistens schwach bis mäßig, nur im Norden und Osten frischt er deutlich auf, mit Sturmböen direkt an den Küsten. In der Nacht wird es dann fast überall trocken und oft sternenklar, allerdings bildet sich stellenweise Nebel. Bei recht frischen 12 bis 6 Grad wird es spürbar kühler, nur an den Küsten bleibt es etwas milder. Der Trend für die kommende Woche zeigt erstmal einen sommerlich heißen Start, bevor es dann mit Schauern und Gewittern weitergeht.

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1: Mit Michael Miem. Die Bemühungen um eine Lösung im Ukraine-Krieg werden in Kiew fortgesetzt. US-Unterhändler Steve Witkoff und Jared Kushner sind erstmals in die ukrainische Hauptstadt gereist und haben dort Präsident Zelensky getroffen. Die erste Gesprächsrunde fand vor der Sophienkathedrale statt. Später kamen auch die Sicherheitsberater aus Deutschland, Frankreich und Großbritannien zu den Verhandlungen hinzu. Über konkrete Ergebnisse oder Inhalte der Gespräche wurde zunächst nichts bekannt. Um 18 Uhr haben die Wahllokale in Sachsen-Anhalt geschlossen und die Bürger in dem Bundesland ihre Stimmen abgegeben. Dabei konnte die AfD ein historisch gutes und die anderen Parteien ein historisch schlechtes Ergebnis einfahren. Schon im Vorfeld zeichneten sich Werte von fast 45% in Umfragen ab. Ministerpräsident Schulze und Herausforderer Siegmund äußerten sich beide zuversichtlich.
2: Es geht am Ende nicht um Sven Schulze. Es geht auch ehrlich gesagt nicht um irgendeine Partei. Es geht um unser Land Sachsen-Anhalt. Und deswegen, das Ergebnis ist das, was uns die Menschen mitgeben und diesen Auftrag dann damit schauen, was daraus zu machen ist.
3: Wir sagen ganz klar, erst das Land, dann die Partei, dann die Person. Aber gerade dieses Land hat es verdient, dass wir endlich hier die politische Wende herbeiführen. Und das kann man nicht mit denen, die es dahin gebracht haben, wo es aktuell ist. Und deswegen brauchen wir die Alleinregierung. Ich möchte, dass der Wähler, und diesen Satz muss ich immer wieder bringen, nach der Wahl endlich wieder das bekommt, was er vorher gewählt hat und endlich auch eine politische Wende herbeigeführt werden kann.
1: Fest stand bereits am Sonntagnachmittag mit 65% war die Wahlbeteiligung bis dahin deutlich höher als bei früheren Entscheidungen. Für die späteren Hochrechnungen werden die ausgezählten Stimmen aus verschiedenen Wahlbezirken statistisch ausgewertet, wobei die Genauigkeit mit zunehmender Zahl der ausgezählten Stimmen steigt. Das endgültige Ergebnis wird im Laufe des Montags erwartet. Auf der A3 bei Wörth an der Donau sind bei einem Auffahrunfall mit einem Reisebus 20 Menschen verletzt worden. Nach Angaben der Polizei fuhr ein Auto im stockenden Verkehr auf den Bus auf. Anschließend prallte ein weiteres Fahrzeug auf den Unfallwagen. Im Reisebus, der mit älteren Menschen aus Baden-Württemberg besetzt war, wurden 15 Insassen leicht verletzt. Die älteste Reisende war 96 Jahre alt. Auch 5 Menschen im auffahrenden Auto erlitten Verletzungen, während die Insassen des zweiten beteiligten Wagens unverletzt blieben. Soweit die Meldungen.
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4: Im Wetterstudio ist Julia Kersten. Die gute Nachricht vorweg, das Wetter beruhigt sich spürbar. Heute regnet es anfangs zwar noch südlich der Donau, aber bis zum Abend verzieht sich das Ganze auch an den Alpen und der Himmel klart überall gut auf. Im gesamten Norden und Nordosten gibt es einen klassischen Mix aus Sonne und Wolken, nur ganz vereinzelt geht mal ein kurzer Schauer runter. Die Temperaturen sind zweigeteilt. Im Norden und in der Landesmitte gibt es angenehme 18 bis 23 Grad. Im Süden wird es mit 23 bis 28 Grad nochmal richtig warm. Der Wind weht meistens schwach bis mäßig, nur im Norden und Osten frischt er deutlich auf, mit Sturmböen direkt an den Küsten. In der Nacht wird es dann fast überall trocken und oft sternenklar, allerdings bildet sich stellenweise Nebel. Bei recht frischen 12 bis 6 Grad wird es spürbar kühler, nur an den Küsten bleibt es etwas milder. Der Trend für die kommende Woche zeigt erstmal einen sommerlich heißen Start, bevor es dann mit Schauern und Gewittern weitergeht.

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1: Mit Michael Miem. Die Bemühungen um eine Lösung im Ukraine-Krieg werden in Kiew fortgesetzt. US-Unterhändler Steve Witkoff und Jared Kushner sind erstmals in die ukrainische Hauptstadt gereist und haben dort Präsident Zelensky getroffen. Die erste Gesprächsrunde fand vor der Sophienkathedrale statt. Später kamen auch die Sicherheitsberater aus Deutschland, Frankreich und Großbritannien zu den Verhandlungen hinzu. Über konkrete Ergebnisse oder Inhalte der Gespräche wurde zunächst nichts bekannt. Um 18 Uhr haben die Wahllokale in Sachsen-Anhalt geschlossen und die Bürger in dem Bundesland ihre Stimmen abgegeben. Dabei konnte die AfD ein historisch gutes und die anderen Parteien ein historisch schlechtes Ergebnis einfahren. Schon im Vorfeld zeichneten sich Werte von fast 45% in Umfragen ab. Ministerpräsident Schulze und Herausforderer Siegmund äußerten sich beide zuversichtlich.
2: Es geht am Ende nicht um Sven Schulze. Es geht auch ehrlich gesagt nicht um irgendeine Partei. Es geht um unser Land Sachsen-Anhalt. Und deswegen, das Ergebnis ist das, was uns die Menschen mitgeben und diesen Auftrag dann damit schauen, was daraus zu machen ist.
3: Wir sagen ganz klar, erst das Land, dann die Partei, dann die Person. Aber gerade dieses Land hat es verdient, dass wir endlich hier die politische Wende herbeiführen. Und das kann man nicht mit denen, die es dahin gebracht haben, wo es aktuell ist. Und deswegen brauchen wir die Alleinregierung. Ich möchte, dass der Wähler, und diesen Satz muss ich immer wieder bringen, nach der Wahl endlich wieder das bekommt, was er vorher gewählt hat und endlich auch eine politische Wende herbeigeführt werden kann.
1: Fest stand bereits am Sonntagnachmittag mit 65% war die Wahlbeteiligung bis dahin deutlich höher als bei früheren Entscheidungen. Für die späteren Hochrechnungen werden die ausgezählten Stimmen aus verschiedenen Wahlbezirken statistisch ausgewertet, wobei die Genauigkeit mit zunehmender Zahl der ausgezählten Stimmen steigt. Das endgültige Ergebnis wird im Laufe des Montags erwartet. Auf der A3 bei Wörth an der Donau sind bei einem Auffahrunfall mit einem Reisebus 20 Menschen verletzt worden. Nach Angaben der Polizei fuhr ein Auto im stockenden Verkehr auf den Bus auf. Anschließend prallte ein weiteres Fahrzeug auf den Unfallwagen. Im Reisebus, der mit älteren Menschen aus Baden-Württemberg besetzt war, wurden 15 Insassen leicht verletzt. Die älteste Reisende war 96 Jahre alt. Auch 5 Menschen im auffahrenden Auto erlitten Verletzungen, während die Insassen des zweiten beteiligten Wagens unverletzt blieben. Soweit die Meldungen.
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4: Im Wetterstudio ist Julia Kersten. Die gute Nachricht vorweg, das Wetter beruhigt sich spürbar. Heute regnet es anfangs zwar noch südlich der Donau, aber bis zum Abend verzieht sich das Ganze auch an den Alpen und der Himmel klart überall gut auf. Im gesamten Norden und Nordosten gibt es einen klassischen Mix aus Sonne und Wolken, nur ganz vereinzelt geht mal ein kurzer Schauer runter. Die Temperaturen sind zweigeteilt. Im Norden und in der Landesmitte gibt es angenehme 18 bis 23 Grad. Im Süden wird es mit 23 bis 28 Grad nochmal richtig warm. Der Wind weht meistens schwach bis mäßig, nur im Norden und Osten frischt er deutlich auf, mit Sturmböen direkt an den Küsten. In der Nacht wird es dann fast überall trocken und oft sternenklar, allerdings bildet sich stellenweise Nebel. Bei recht frischen 12 bis 6 Grad wird es spürbar kühler, nur an den Küsten bleibt es etwas milder. Der Trend für die kommende Woche zeigt erstmal einen sommerlich heißen Start, bevor es dann mit Schauern und Gewittern weitergeht.

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1: Mit Michael Miem. Die Bemühungen um eine Lösung im Ukraine-Krieg werden in Kiew fortgesetzt. US-Unterhändler Steve Witkoff und Jared Kushner sind erstmals in die ukrainische Hauptstadt gereist und haben dort Präsident Zelensky getroffen. Die erste Gesprächsrunde fand vor der Sophienkathedrale statt. Später kamen auch die Sicherheitsberater aus Deutschland, Frankreich und Großbritannien zu den Verhandlungen hinzu. Über konkrete Ergebnisse oder Inhalte der Gespräche wurde zunächst nichts bekannt. Um 18 Uhr haben die Wahllokale in Sachsen-Anhalt geschlossen und die Bürger in dem Bundesland ihre Stimmen abgegeben. Dabei konnte die AfD ein historisch gutes und die anderen Parteien ein historisch schlechtes Ergebnis einfahren. Schon im Vorfeld zeichneten sich Werte von fast 45% in Umfragen ab. Ministerpräsident Schulze und Herausforderer Siegmund äußerten sich beide zuversichtlich.
2: Es geht am Ende nicht um Sven Schulze. Es geht auch ehrlich gesagt nicht um irgendeine Partei. Es geht um unser Land Sachsen-Anhalt. Und deswegen, das Ergebnis ist das, was uns die Menschen mitgeben und diesen Auftrag dann damit schauen, was daraus zu machen ist.
3: Wir sagen ganz klar, erst das Land, dann die Partei, dann die Person. Aber gerade dieses Land hat es verdient, dass wir endlich hier die politische Wende herbeiführen. Und das kann man nicht mit denen, die es dahin gebracht haben, wo es aktuell ist. Und deswegen brauchen wir die Alleinregierung. Ich möchte, dass der Wähler, und diesen Satz muss ich immer wieder bringen, nach der Wahl endlich wieder das bekommt, was er vorher gewählt hat und endlich auch eine politische Wende herbeigeführt werden kann.
1: Fest stand bereits am Sonntagnachmittag mit 65% war die Wahlbeteiligung bis dahin deutlich höher als bei früheren Entscheidungen. Für die späteren Hochrechnungen werden die ausgezählten Stimmen aus verschiedenen Wahlbezirken statistisch ausgewertet, wobei die Genauigkeit mit zunehmender Zahl der ausgezählten Stimmen steigt. Das endgültige Ergebnis wird im Laufe des Montags erwartet. Auf der A3 bei Wörth an der Donau sind bei einem Auffahrunfall mit einem Reisebus 20 Menschen verletzt worden. Nach Angaben der Polizei fuhr ein Auto im stockenden Verkehr auf den Bus auf. Anschließend prallte ein weiteres Fahrzeug auf den Unfallwagen. Im Reisebus, der mit älteren Menschen aus Baden-Württemberg besetzt war, wurden 15 Insassen leicht verletzt. Die älteste Reisende war 96 Jahre alt. Auch 5 Menschen im auffahrenden Auto erlitten Verletzungen, während die Insassen des zweiten beteiligten Wagens unverletzt blieben. Soweit die Meldungen.
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4: Im Wetterstudio ist Julia Kersten. Die gute Nachricht vorweg, das Wetter beruhigt sich spürbar. Heute regnet es anfangs zwar noch südlich der Donau, aber bis zum Abend verzieht sich das Ganze auch an den Alpen und der Himmel klart überall gut auf. Im gesamten Norden und Nordosten gibt es einen klassischen Mix aus Sonne und Wolken, nur ganz vereinzelt geht mal ein kurzer Schauer runter. Die Temperaturen sind zweigeteilt. Im Norden und in der Landesmitte gibt es angenehme 18 bis 23 Grad. Im Süden wird es mit 23 bis 28 Grad nochmal richtig warm. Der Wind weht meistens schwach bis mäßig, nur im Norden und Osten frischt er deutlich auf, mit Sturmböen direkt an den Küsten. In der Nacht wird es dann fast überall trocken und oft sternenklar, allerdings bildet sich stellenweise Nebel. Bei recht frischen 12 bis 6 Grad wird es spürbar kühler, nur an den Küsten bleibt es etwas milder. Der Trend für die kommende Woche zeigt erstmal einen sommerlich heißen Start, bevor es dann mit Schauern und Gewittern weitergeht.